0: teils dichter Nebel. Die Werte gehen bis in der Früh runter auf 11 bis 6 Grad. Heute zum Einheitsfeiertag. Da ist es an der Donau und am Alpenrand teils länger neblig trüb, sonst scheint aber häufig die Sonne. Die Temperaturen, die erreichen 18 bis 23 Grad.
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0: Mit Hendrik Daum, grüß Gott. Menschen Hand in Hand im ganzen Land. Zum Tag der Deutschen Einheit gibt es heute auch bei uns in Bayern an vielen Orten Menschenketten. Das Ganze läuft unter der Initiative mit dem Namen Es brennt. Mehr von Bayern-Reporter Felix Roderer in Oberbayern.
2: Es geht den Organisatoren um den Klimaschutz und um die Demokratie. Hier in München wird sich die Menschenkette ab 11:30 auf dem Odeonsplatz aufstellen. Start ist da am Reiterdenkmal. Ja, und dann gibt's noch unter anderem welche in Murnau, Reichling und Starnberg. Symbolisch reicht die Strecke vom Bundesverfassungsgericht in Karlsruhe bis zum Bundeskanzleramt in Berlin.
0: Nach der wiederholten Drohung mit einem Exportverbot für Diesel hat US-Präsident Trump jetzt erklärt, er habe das nicht ernst gemeint. Ein Verbot habe niemals wirklich zur Debatte gestanden und er werde ein solches auch nicht verhängen. Der Präsident sagte außerdem, die USA hätten sehr gute Beziehungen zu Europa. Die G7-Staaten hatten sich zuvor auf die Freigabe von 100 Millionen Barrel Rohöl und Diesel aus ihren strategischen Reserven geeinigt. Damit reagierte das G7-Bündnis auf Trumps Druck, das Rohöl- und Dieselangebot zu erhöhen. Wer einen Skoda fährt, der sollte jetzt dringend Kontakt aufnehmen mit seinem Autohändler, denn der tschechische Autobauer ruft weltweit 1,7 Millionen Fahrzeuge zurück, 370.000 davon alleine bei uns in Deutschland. Grund ist laut Kraftfahrtbundesamt offenbar das gleiche Problem wie bei VW, Audi und Seat. Eine Schraube in der Lenkung kann abreißen und die Lenkung dadurch ausfallen lassen. Nach dem erneuten Insolvenzantrag der Warenhauskette Galeria hat der Gesamtbetriebsrat vom Management verlangt, über die Lage aufzuklären. Es werde mit allen zur Verfügung stehenden Mitteln für den Erhalt der Arbeitsplätze gekämpft, heißt es. Der Geschäftsbetrieb in den 83 Filialen soll vorerst weiterlaufen. Für Galeria ist es inzwischen der 4. Insolvenzantrag innerhalb von nur 6 Jahren. Die deutsche Fußballnationalmannschaft wird ohne Bayern-Profi Serge Gnabry zum 4. Nations League-Spiel nach Griechenland reisen. Der 31 Jahre alte Angreifer, der die DFB-Auswahl beim 2:0 gegen Serbien erstmals als Kapitän angeführt hatte, ist aus dem Teamquartier in Herzogenaurach nach München zurückgekehrt. Gnabry war als einziger Akteur in allen 3 Länderspielen unter Klopp zum Einsatz gekommen. Und das trendet gerade online, das Comeback von Robert Habeck, zumindest als Schriftsteller. Der frühere Bundeswirtschaftsminister stellt heute sein neues Buch auf der Lit Cologne in Köln vor. Es heißt Eine Reise in den hohen Norden und in die Zukunft der Weltpolitik. Das Buch handelt von den Interessen der Weltmächte und was sie für die internationale Friedensordnung bedeuten. Das Antenne Bayern Verkehrszentrum. Wir wollen, dass ihr gut ankommt. Eine Meldung haben wir von der A7 Fulda Richtung Würzburg. Bitte aufpassen zwischen Hammelburg und Wasserlosen. Da steht ein unbeleuchtetes Pannenauto auf der rechten Spur. Die neuesten Blitzer bayernweit nur bei uns stehen auf der A6 am Kreuz Oberpfälzer Wald, auf der B304 auf Höhe Teisendorf und in Kissing hier auf der B2. Wenn ihr noch was habt, Staus oder Blitzer, ihr erreicht uns immer kostenlos unter der 0800 994 9000. Gute Fahrt euch.
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2: Das Antenne Bayern Verkehrszentrum, wir wollen, dass ihr gut ankommt. Eine Meldung haben wir von der A7 Fulda Richtung Würzburg. Bitte aufpassen zwischen Hammelburg und Wasserlosen. Da steht ein unbeleuchtetes Pannenauto auf der rechten Spur. Die neuesten Blitzer bayernweit nur bei uns stehen auf der A6 am Kreuz Oberpfälzer Wald, auf der B304 auf Höhe Teisendorf und in Kissing hier auf der B2. Wenn ihr noch was habt, Staus oder Blitzer, ihr erreicht uns immer kostenlos unter der 0800 994 9000. Gute Fahrt euch.
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2: Das Antenne Bayern-Wetter. Im Moment, da zeigen sich immer öfter die Sterne am Himmel in den Niederungen, aber da bildet sich teils dichter Nebel. Die Werte gehen bis in der Früh runter auf 11 bis 6 Grad. Heute zum Einheitsfeiertag. Da ist es an der Donau und am Alpenrand teils länger neblig trüb, sonst scheint aber häufig die Sonne. Die Temperaturen, die erreichen 18 bis 23 Grad.
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2: Mit Hendrik Daum einen schönen guten Morgen. Ein Dorf, das früher durch die Mauer geteilt war wie Berlin. Das ist Mödlareuth. Und wie jedes Jahr ist dort am Tag der Deutschen Einheit viel los, wie Bayern-Reporterin Birgit Behringer in Oberfranken berichtet.

0: Das Deutsch-Deutsche Museum hier bietet wieder ein besonderes Programm. Interessant sind da auch immer die Mauerreste mit Wachtürmen und Zäunen auf dem Freigelände. Es gibt wieder ein Demokratiefest unter dem Motto Mödler-Reuth grenzenlos bunt. Außerdem hat die CSU zu ihrem Deutschlandfest eingeladen mit Ministerpräsident Söder und auch die AfD hat eine Kundgebung angekündigt.
1: Hunderte Moscheen in ganz Deutschland öffnen heute ihre Türen für Besucher. Die Veranstalter wollen nach eigenen Angaben zeigen, wie muslimische Gemeinden als Teil der Zivilgesellschaft Verantwortung übernehmen. Der Tag der offenen Moschee wird seit 1997 jährlich am Tag der Deutschen Einheit begangen. Erklärtes Ziel ist es, religiöses Leben sichtbar zu machen und Austausch und Dialog zu fördern. Der Co-Pilot, der den Piloten des Fly-Dubai-Flugs nach Tel Aviv verletzt hat, ist laut US-Medien wegen Sicherheitsbedenken aus seinem früheren Job bei einer Airline im Oman entlassen worden. Das berichtet ABC News unter Berufung auf hochrangige Geheimdienstbeamte. Uli Reitinger hat die Einzelheiten.
2: Der Co-Pilot soll mit einem Messer auf den Piloten losgegangen sein, mit dem Ziel, das Flugzeug mit vielen Israelis an Bord zum Absturz zu bringen. Der Mann war laut US-Medien vorher bei Oman Air angestellt. Während seiner Ausbildung wurde bei ihm demnach extremistisches Material entdeckt. Oman Air soll ihm daraufhin Flugverbot erteilt haben, er durfte aber in der Verwaltung weiterarbeiten. Die Ermittlungen drehen sich jetzt also um die Frage, wieso durfte der Mann bei Fly Dubai wieder ins Cockpit?
1: Nach der wiederholten Drohung mit einem Exportverbot für Diesel hat US-Präsident Trump jetzt erklärt, er habe das nicht ernst gemeint. Ein Verbot habe niemals wirklich zur Debatte gestanden und er werde ein solches auch nicht verhängen. Die G7-Staaten hatten sich zuvor auf die Freigabe von 100 Millionen Barrel Rohöl und Diesel aus ihren strategischen Reserven geeinigt. Damit reagierte das Bündnis auf Trumps Druck, das Rohöl- und Dieselangebot zu erhöhen. Nach dem Einbruch in ein Waffengeschäft in Österreich und einer Großfahndung in Oberbayern hat die Polizei 3 Tatverdächtige festgenommen. Zudem wurden mehrere Gewehre sichergestellt. Der Einsatz ist allerdings noch nicht beendet. Nach Polizeiangaben ist nicht ausgeschlossen, dass es noch weitere Täter gibt, die mit Beute auf der Flucht sind. Die Verdächtigen sollen am Freitagmorgen in Innsbruck in das Waffengeschäft eingebrochen und dann mit einem gestohlenen Auto nach Bayern geflüchtet sein. Nach einem Unfall im Raum Mittenwald setzen sie ihre Flucht zu Fuß fort. Und das trendet gerade online. Ein kleiner humanoider Roboter, der in Lederhose über die Wiesen tanzt. In dem Video sieht man, wie er eine klassische Lederhose trägt und ein grün kariertes Trachtenhemd, also den kompletten Wiesenlook. Während er etwas unbeholfen tanzt, versammeln sich nach und nach immer mehr Menschen. Am Ende seiner kleinen Show applaudieren die Zuschauer und feiern den kuriosen Auftritt. Viele finden den ungewöhnlichen Anblick ziemlich lustig, andere hingegen auch etwas gruselig. Das Antenne Bayern Verkehrszentrum. Wir wollen, dass ihr gut ankommt. Im Moment haben wir keine Meldungen. Ihr habt überall freie Fahrt. Aber die neuesten Blitzer bayernweit nur bei uns, die haben wir. Und die stehen auf der B505 bei Bamberg in München am Giesinger Feld und noch einer in Gersthofen hier auf der B17. Wenn ihr noch was habt, Staus oder Blitzer, ihr erreicht uns immer kostenlos unter der 0800 994 9000. Gute Fahrt euch.
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Achtung, Autofahrer, hier ist das Antenne Bayern Verkehrszentrum. Wir haben einen Geisterfahrer auf der A70 Schweinfurt-Werneck-Bayreuth. Der kommt euch hier entgegen zwischen Eltmann und Scheßlitz. Bitte fahrt in diesem Bereich in beiden Richtungen vorsichtig. Nicht nebeneinander, beholt auch nicht. Wir melden sofort, wenn die Gefahr hier auf der A70 nicht mehr besteht.

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1: Das Antenne Bayern Verkehrszentrum. Wir wollen, dass ihr gut ankommt. Und zunächst nochmal die Geisterfahrerwarnung für die A70 Schweinfurt-Venneck-Bayreuth. Hier kommt euch ein Falschfahrer entgegen zwischen Eltmann und Scheßlitz. Bitte fahrt hier in beiden Richtungen vorsichtig. Nicht nebeneinander, beholt auch nicht. Wir melden sofort, wenn die Gefahr nicht mehr besteht. Ansonsten aber haben wir keine Meldungen für euch. Aber die neuesten Blitzer bayernweit nur.

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Hier ist das Antenne Bayern Verkehrszentrum. Wir haben jetzt die Geisterfahrerentwarnung für die A70 Schweinfurt-Wenneck-Bayreuth. Keine Gefahr mehr zwischen Eltmann und Scheßlitz. Gute Fahrt euch.

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2: Das Antenne Bayern Wetter aktuell melden: Weiden in der Oberpfalz 11 Grad, Kirchdorf im Wald in Niederbayern 12 und Rothenburg ob der Tauber in Mittelfranken 13 Grad. Zum Tag der Deutschen Einheit hält sich Nebel und Hochnebel zwischen Donauraum und Alpenrand etwas länger. Sonst ist es häufig recht sonnig, im westlichen Franken bewölkter. Höchstwerte dazu 18 bis 23 Grad.
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2: Um 5 Uhr mit Jutta Ribrock. Schönen guten Morgen. Menschen Hand in Hand im ganzen Land. Zum Tag der Deutschen Einheit bilden sich heute an vielen Orten Menschenketten. Bayern-Reporter Felix Roderer in Oberbayern. Das Ganze läuft unter der Initiative mit dem Namen Es brennt.
3: Es geht den Organisatoren um den Klimaschutz und um die Demokratie. Hier in München wird sich die Menschenkette ab 11:30 auf dem Odeonsplatz aufstellen. Start ist da am Reiterdenkmal. Ja, und dann gibt's noch unter anderem welche in Murnau, Reichling und Starnberg. Symbolisch reicht die Strecke vom Bundesverfassungsgericht in Karlsruhe bis zum Bundeskanzleramt in Berlin.
2: Nach der Attacke in einem Flugzeug über Saudi-Arabien gibt es jetzt neue Erkenntnisse über den mutmaßlichen Täter. Der Co-Pilot, der auf den Piloten des Fly-Dubai-Flugs nach Tel Aviv eingestochen haben soll, galt laut US-Medienberichten schon zuvor als Sicherheitsrisiko. In einem früheren Job bei der Fluggesellschaft Oman Air sei er mit einem Flugverbot belegt worden, weil extremistisches Material bei ihm gefunden wurde, heißt es. Nun wird den Berichten zufolge ermittelt, warum er bei Fly-Dubai trotzdem fliegen konnte. Wie geht es weiter mit der

0: Warenhauskette Galleria nach dem erneuten Insolvenzantrag. Es gibt Kritik an der Geschäftsführung, aber auch Hoffnung. Tanja Wagner berichtet.
1: Experten glauben, dass Galleria durchaus noch eine Zukunft haben könnte. Allerdings müssten dazu noch mal Dutzende Filialen geschlossen werden und ein Eigentümer her, der nicht nur kurzfristige finanzielle Interessen verfolgt. Auch müsste das Konzept auf den Kopf gestellt werden. Die rund 12.000 Beschäftigten müssen unterdessen nicht nur um ihre Zukunft bangen, sondern auch ihren nächsten Gehaltscheck. Denn weil die Warenhauskette wegen der letzten Pleite vor 2 Jahren noch unter Beobachtung steht, ist nicht klar, ob erneut Insolvenzgeld gezahlt wird.
0: Am Flughafen in Nürnberg werden ab Montag Kampfjets starten und landen. Die Bundeswehr übt damit die Verlegung von Flugzeugen aus dem Fliegerhorst in Neuburg an der Donau. Im Verteidigungsfall wäre es für Angreifer ein willkommenes Ziel, wenn alle Flugzeuge an einem Ort zusammengezogen wären. Die Übung in Nürnberg geht bis Freitag. Und das trendet gerade online. Immer noch der Auftritt von Komiker Harpe Kerkeling im Thüringer Landtag. Er hat dabei in seiner Rede ein Verbotsverfahren gegen die AfD gefordert. Die Verharmlosung des Dritten Reichs disqualifiziere für Staatsämter, so Kerkeling. Das sorgt im Netz weiterhin für viele Reaktionen. Antenne Bayern Verkehrszentrum. Wir wollen, dass hier gut ankommt und es sieht gut aus. Normaler Verkehr im Moment auf Bayern Straßen. Die neuesten Blitzer bayernweit nur bei uns. Da steht einer an der B505 auf Höhe Bamberg. Dann bei Gersthofen auf der B17 und in Deggendorf in der Altholzstraße. Falls ihr noch was entdeckt, Staus oder Blitzer, lasst uns das gern wissen. Immer kostenlos unter 0800 994 9000.
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Antenne Bayern Verkehrszentrum. Wir wollen, dass ihr gut ankommt. Und da sieht es auch gut aus. Im Moment liegen uns keine Meldungen über Verkehrsstörungen vor. Die neuesten Blitzer bayernweit nur bei uns. Da steht einer in Neumarkt in der Oberpfalz in der Amberger Straße. An der B304 auf Höhe Teisendorf und an der B2 in Kissing. Falls ihr noch was entdeckt, Staus oder Blitzer, meldet sie immer gern kostenlos unter 0800 994 9000.

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1: Wunderschönen guten Morgen, das Antenne Bayern Feiertagswetter startet in vielen Regionen erstmal mit Nebel. Vor allem zwischen Donau und Alpen ist es ganz schön hartnäckig. Sonst wird es heute oft sonnig mit bis zu 23 Grad. Jetzt im Moment 10 Grad in Schirndingen in Oberfranken, Friedberg-Schwaben mit 15 Grad und 14 bei euch in Freilassing in Oberbayern. Morgen auch nochmal ganz schön mit einem Sonne-Wolken-Mix, später Richtung Alpen bisschen Regen.
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1: Um 6 Uhr mit Jutta Ribrock. Schönen guten Morgen. Ein Dorf, das früher durch die Mauer geteilt war wie Berlin, das ist Mödlareuth. Und wie jedes Jahr ist dort am Tag der Deutschen Einheit viel los. Bayern-Reporterin Birgit Behringer in Oberfranken.
3: Das Deutsch-Deutsche Museum hier bietet wieder ein besonderes Programm. Interessant sind da auch immer die Mauerreste mit Wachtürmen und Zäunen auf dem Freigelände. Es gibt wieder ein Demokratiefest unter dem Motto Mödlareuth grenzenlos bunt. Außerdem hat die CSU zu ihrem Deutschlandfest eingeladen mit Ministerpräsident Söder und auch die AfD hat eine Kundgebung angekündigt.
1: US-Präsident Trump zieht seine Drohung mit einem Diesel-Exportverbot zurück. Er habe das nicht ernst gemeint, erklärte er. Aufgrund seiner Drohung hatten die G7-Staaten beschlossen, 100 Millionen Barrel Rohöl und Diesel aus ihren strategischen Reserven freizugeben. Trump hatte zuvor durchblicken lassen, dass die USA sonst keinen Diesel mehr nach Europa verkaufen würden. Nach der Attacke in einem Flugzeug über Saudi-Arabien gibt es jetzt neue Erkenntnisse über den mutmaßlichen Täter. Der Co-Pilot, der auf den Piloten des Fly-Dubai-Flugs nach Tel Aviv eingestochen haben soll, galt laut US-Medienberichten schon zuvor als Sicherheitsrisiko. Uli Reitinger.
4: Der Co-Pilot soll mit einem Messer auf den Piloten losgegangen sein, mit dem Ziel, das Flugzeug mit vielen Israelis an Bord zum Absturz zu bringen. Der Mann war laut US-Medien vorher bei Oman Air angestellt. Während seiner Ausbildung wurde bei ihm demnach extremistisches Material entdeckt. Oman Air soll ihm daraufhin Flugverbot erteilt haben. Die Ermittlungen drehen sich jetzt also um die Frage, wieso durfte der Mann bei Fly Dubai wieder ins Cockpit?
1: Das München

0: Oktoberfest könnte heuer an der Marke von 7 Millionen Besuchern kratzen. Anonymisierte Handydaten zeigen, bis inklusive Mittwoch kamen 5,2 Millionen Menschen zum größten Volksfest der Welt. Das waren schon 700.000 mehr als zur gleichen Zeit im vergangenen Jahr. Treiber dürfte das gute Wetter sein. Und das trendet gerade online. Menschen, die in schrägen Kostümen durch die Gegend laufen, zum Beispiel zwei Frauen, bei denen es so aussieht, als würden sie gemeinsam auf einem rosa Einhorn reiten. Man sieht sie auf Instagram, wie sie zum Beispiel eine Rolltreppe rauffahren oder am Flughafen am Schalter stehen, während das Personal hysterisch lacht. Wirklich sehr lustig.
1: Das sieht doch witzig aus. Gleich mal eine Idee für Fasching.
0: Ja.
1: Ihr Lieben, auf die Straßen, das Antenne Bayern Verkehrszentrum. Wir wollen, dass ihr gut ankommt und es läuft entspannt, aber es wird geblitzt in Neumarkt in der Oberpfalz auf der Amberger Straße. Und für mehr 0800 994 9000.
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1: Wunderschönen guten Morgen an diesem Feiertag, Samstag. Wir kuscheln euch wach mit Ronan Keating, Soul Asylum und die aktuellen Hits, die kommen von Holly Humberstone, To Love Somebody.

0: Klock. Der Feiertag ist es. Schönen guten Morgen, ihr Lieben. Viertel nach sechs haben wir es ganz genau. Wir machen zusammen mit euch aus dem Samstag einen zusätzlichen Sonntag. Die Läden haben zu, heute am Tag der Deutschen Einheit hier auf Antenne Bayern. Und das wird gefeiert auf der Amberger Michaelidult in der Oberpfalz. In Franken geht's los heute mit der Fürther Michaeliskirchweih und Wiesenendspurt. Grande Finale auf dem Oktoberfest. Und ihr seid mit am Start mit eurem eigenen Wiesentisch. Alles haben wir schon klar gemacht, eigentlich an diesem Wochenende unmöglich, aber ihr habt ja uns Händel, Maß in der Hand für alle von euch. 0800 994 1000, die WhatsApp-Sprachnachricht zum Wiesenglück. Jetzt nach Unterfranken, Nadine aus Knetzgau. Lust aufs größte Volksfest der Welt und Lust, deine besten Freunde mitzunehmen?
1: Na klar, hätte ich Lust, auf die Wiesen zu gehen. Natürlich habe ich Lust, neue Leute mitzunehmen.
0: Sehr gut. Ja, dann machen wir das doch heute für dich. Ab ins Dindl und auf in die Landeshauptstadt. Die Wiesen wartet auf euch.
1: Ja, geil. Wahnsinn. Ich war nämlich noch nie.
0: Okay, noch nie auf dem Oktoberfest. Dann ist heute ja Premiere am Finalwochenende mit Antenne Bayern. Da wünschen wir ganz viel Spaß. Auch Unterfranken feiert auf dem größten Volksfest der Welt. Die letzten Last-Minute-Wiesentische

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7: Ganz genau, 7. Guten Morgen, das Antenne Bayern Feiertagswetter. Teilweise noch richtig dicke mit Nebel, sobald es auflockert. Das dauert an manchen Ecken ein bisschen länger. Gibt Sonnenschein, heute bis zu 23 Grad. Morgen, unser Sonntag wird sehr ähnlich. Erst Nebel, dann Sonne Richtung Alpen. Haben wir den Himmel im Blick, da kann es ab dem Nachmittag ein paar Schauer und Gewitter geben. Zirndorf, Mittelfranken, Tannhausen in Schwaben starten heute Morgen mit 14 Grad. 15 sind es in Ergolding in Niederbayern. Auf die Straßen des Antenne Bayern Verkehrszentrum. Wir wollen, dass sie gut ankommt. Es läuft entspannt heute Morgen, aber es wird geblitzt auf der B304 auf Höhe Teisendorf. Und von mir 0800 994 9000.
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0: Start in den Feiertag. Schönen Samstag euch mit Antenne Bayern am ersten schönen Herbstwochenende. Heute bis zu 23 Grad, sobald sich mal der Nebel vom Acker gemacht hat, gibt's Sonnenschein. Das war auch wirklich eine tolle Woche, ne? Nochmal so richtig schönes Spätsommerwetter. Und wem haben wir diesen Altweibersommer zu verdanken? Der Tekla, den Spinnen. Ist wirklich so.
1: Also jetzt muss ich vielleicht schon sagen, immer schimpfen sie nur über uns und jetzt gäbe es einmal was Positives und jetzt weiß es kein Mensch.
2: Du meinst den Altweibersommer?
1: Ja.
2: Dass das Wort eigentlich gar nicht von den alten Weibern kommt, sondern von uns?
1: Ja.
2: Weil sich Weiber in dem Fall ja gar nicht auf Frauen bezieht, sondern auf das altdeutsche Wort Weiben, was heute Weben heißt.
1: Ja.
2: Und deshalb quasi auch auf uns, weil wir ja unsere Netze weben.
1: Ja.
2: Die zufällig auch noch aussehen wie graue Haare, vor allem wenn der frische Tau darin glitzert.
1: Ja.
2: Ja, das ist echt eine Frechheit eigentlich, aber ich sag's ihnen nicht.
1: Nee, ich auch nicht. Die denken doch, wir spinnen.

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3: Guten Morgen, das Antenne Bayern-Wetter. Erst nebelgrau, dann Sonnenschein. An manchen Ecken dauert es heute ein bisschen länger. 14 Grad aktuell in Meitingen in Schwaben, Forchheim im Oberfranken. 13 Grad und frische 8 Grad in Wenzenbach in der Oberpfalz. Morgen selbes Spiel plus ein paar Regenwolken Richtung Alpen.
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4: Um 7 Uhr mit Jutta Ribrock. Schönen guten Morgen. Die deutsche Fußballnationalmannschaft will nach ihrem Sieg im dritten Spiel der Nations League den nächsten guten Auftritt hinlegen. Am Homeground im mittelfränkischen Herzogenaurach läuft am Vormittag noch das Abschlusstraining, bevor es dann nach Griechenland geht. FC Bayern-Profi Serge Gnabry ist nicht dabei, nachdem er die DFB-Elf am Donnerstag erstmals als Kapitän angeführt hatte. Er war schon in allen drei Spielen unter dem neuen Trainer Jürgen Klopp im Einsatz. Seit 36 Jahren sind Ost- und Westdeutschland wieder vereinigt und das wird heute wieder gefeiert mit dem Tag der Deutschen Einheit. Die zentrale Feier findet diesmal in Bremen statt. Ronny Thorau berichtet.
5: Schauspielerin Katja Riemann moderiert den zentralen Festakt in Bremen. Auch gibt es ein großes Bürgerfest und am Abend treten Bands und Künstler wie die Fanta 4, Flo Mega und Mia auf. Hunderttausende werden erwartet. Gerade in der heutigen Zeit empfinden es viele Politiker als wichtig, den Zusammenhalt in der Gesellschaft zu feiern. Auch wenn vieles immer noch nicht gleich sei. Einkommen, Vermögen, Renten sind 36 Jahre nach der deutschen Einheit im Osten nach wie vor oft niedriger als im Westen.
4: Wie geht es weiter mit der Warenhauskette Galeria nach dem erneuten Insolvenzantrag? Experten sehen durchaus eine Zukunft für das Unternehmen. Dafür müssten allerdings noch mal Dutzende Filialen geschlossen werden. Und es brauche ein neues Konzept, um Kunden anzulocken, heißt es. In Eichstätt ist an diesem Wochenende einiges los. Heute beginnt der Kirchweihmarkt. Morgen wird der neue Bischof Christian Würz in sein Amt eingeführt. Bayern-Reporter Felix Roderer in Oberbayern.
6: Die Innenstadt ist deshalb heute und morgen für Autos komplett gesperrt. Da stehen ja auch überall die ganzen Buden und Sitzgelegenheiten. Auch morgen bei der Amtseinführung von Christian Würz hier in Eichstätt wird viel los sein. Mit 55 Jahren ist er der jüngste Diözesenbischof in Deutschland. Würz gilt als modern und gesprächsbereit und ist auch offen für Reformen innerhalb der Kirche.
4: Und das trendet gerade online. Eine Achterbahn in einem Freizeitpark in Texas, die ist wegen eines technischen Ausfalls stehen geblieben und die Fahrgäste hängen wirklich senkrecht in den Waggons fest. Ein Mann, der in der Achterbahn sitzt, zückt sein Handy und macht ein Video.

0: davon in schwindelerregender Höhe, bleibt aber relativ entspannt und ruft lachend noch seinen Freunden zu, es gehe ihm gut. Fast noch krasser sind seine Aufnahmen von der Evakuierung, wie die Fahrgäste über Treppen nach unten steigen und sich dabei ganz vorsichtig vorantasten. Mhm. Auf jeden Fall kommen alle sicher unten an.
1: Na, Gott sei Dank.
2: Auf die Straßen, das Antenne Bayern Verkehrszentrum. Wir wollen, dass ihr immer gut ankommt. Vorsicht, Reifenteile auf der A6 Pilsen Richtung Nürnberg zwischen dem Kreuz Oberpfälzerwald und Nabburg West. Eine Metallplatte liegt auf der A7 Ulm Richtung Füssenreute zwischen Föhringen und Illertissen. Und noch die A70 Bamberg Richtung Bayreuth zwischen Scheslitz und Rostorfer Berg. Hier ein kaputtes Auto und Personen auf der Fahrbahn. Und für mehr 0800 994 9000. Kommt alle gut und sicher an.
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1: Schönen Tag der Deutschen Einheit, euer Samstagmorgen mit Abendzähne Bayern und Ehrchen gespitzt auch jetzt am Wochenende. Hör mal das geheime Geräusch ganz, ganz sicher. Einer weiß es. Und dicht halten wird immer schwieriger, kann einem fast ein bisschen leid tun, unser Likey. Alle wollen wissen, was das ist und nur du weißt es. Jetzt hat's Indra gestern früh doch noch irgendwie geschafft, dir einen Tipp zu entlocken. Likey, hau ihn bitte nochmal raus.
2: Man muss sich dabei bewegen.
1: Okay, also ich fasse nochmal zusammen. Eins wusste man ja schon, abends hört man es öfter. Und jetzt neu, man muss sich dabei bewegen. Ich mache mal ganz leise, wir hören alle nochmal. Eure Idee, wenn es stimmt, ist Wette 16.000 Euro wert. 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
10: Ganz genau, halb acht. Schönen guten Morgen. Euer Antenne Bayern Feiertagswetter in weiten Teilen Niederbayerns. Geht der Rollo hoch und die Sonne strahlt schon richtig schön. Im Rest ist es eher noch grau. Teilweise hängt auch noch der Nebel drin. Das dauert einfach ein bisschen, bis es auflockert. Kleinostheim, Unterfranken, Sinzing in der Oberpfalz im Moment mit 11 Grad 13 in Sonthofen im Allgäu. Blick ins Antenne Bayern Verkehrszentrum. Wir wollen, dass sie immer gut ankommt. Wir haben eine Meldung von der A3 Frankfurt Richtung Würzburg in der Ausfahrt. Wertheim-Lenkfurt steht ein defektes Auto plus Personen auf der Fahrbahn. Und der neueste Blitzer bayernweit nur bei uns. Niederbayern B20 bei Oberschneiding. 100 sind maximal erlaubt. Wenn ihr noch was habt, Stau oder Blitzer, dann gern Bescheid geben. Kostenlos unter 0800 994 9000.
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0: Schönen Start euch in diesen Samstag mit Ed Sheeran auf Antenne Bayern. Gleich superlässige Nummer von The Bowser, Magnetic, in der Feiertags-Playlist. Und es wird nochmal richtig schön heute. Nach Nebel gibt's Sonnenschein, aber wir spüren das schon, ne? Der Herbst ist in den Startlöchern. Die Nächte werden auch schon ein bisschen kälter. Ab Ende nächster Woche sieht's auch schon nach erstem Frost aus. Ihr Lieben, ein Frost, mehrere
1: Fröste?
2: Ich hätte auch gesagt Frosten. Oder macht das Sinn? Keine Ahnung.
3: Die Fröste?
1: Fröste?
4: Ja, ich glaube, es gibt ja nur, also, es gibt Frost, aber es gibt nicht Fröste.
1: Aber gibt es kein Plural, oder?
4: Ja, hätte ich gesagt.
2: Froste. Froster?
0: Froster. Ja, knapp daneben. Froster sind die, die bei dir in der Tiefkühltruhe rumliegen. Auch wenn es lustig klingt, Mehrzahl von Frost ist Fröste.
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0: Heute am Tag der Deutschen Einheit. Für euch mit Lazy Musik. Wir machen es uns gemütlich fürs erste schöne Herbstwochenende.

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1: Guten Morgen, das Antenne Bayern. Feiertagswetter in der Osthälfte, Teile Niederbayerns, schon mit strahlendem Sonnenschein. Im Rest, ja, noch dickes Grau, teilweise Nebel und es dauert einfach, bis sich das alles aufgelöst hat. In der Sonne schaffen wir es heute auf bis zu 23 Grad. Jetzt im Moment 14 Grad in Affing in Schwaben, Würzburg Unterfranken mit 12 Grad und noch so ein bisschen frischer in der Oberpfalz in Furt im Wald mit 8 Grad.
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1: Um 8 Uhr mit Jutta Ribrock. Guten Morgen. In Mittelfranken startet heute wieder ein Fest mit großer Tradition. Die Michaeliskirchweih in Fürth. Um 11 Uhr wird Oberbürgermeister Jung das erste Fassbier anstechen. Bayern-Reporterin Birgit Behringer.
3: Ja, die Fürther Kerwei gilt als Deutschlands größte Straßenkirchweih. Karussells und Buden stehen mitten in der Stadt und traditionell verkaufen dazwischen auch Händler Haushaltswaren und schon warme Wollsachen für den Winter. Ein erster Höhepunkt am Abend ist das Eröffnungsfeuerwerk und dann immer am zweiten Kerwei-Wochenende der große Erntedankumzug.
1: Wie geht es weiter mit der Warenhauskette Galeria nach dem erneuten Insolvenzantrag? Es gibt Kritik an der Geschäftsführung, aber auch Hoffnung. Tanja Wagner berichtet.
4: Experten glauben, dass Galeria durchaus noch eine Zukunft haben könnte. Allerdings müssten dazu noch mal Dutzende Filialen geschlossen werden und ein Eigentümer her, der nicht nur kurzfristige finanzielle Interessen verfolgt. Auch müsste das Konzept auf den Kopf gestellt werden. Die rund 12.000 Beschäftigten müssen unterdessen nicht nur um ihre Zukunft bangen, sondern auch ihren nächsten Gehaltscheck. Denn weil die Warenhauskette wegen der letzten Pleite vor 2 Jahren noch unter Beobachtung steht, ist nicht klar, ob erneut Insolvenzgeld gezahlt wird.
1: Der Tag der Deutschen Einheit wird heute wieder im ganzen Land gefeiert. Die zentrale Feier findet diesmal in Bremen statt, mit einem großen Bürgerfest, kostenlosen Konzerten und viel Politprominenz. Ein Demokratiefest gibt es auch im ehemals zwischen Bayern und Thüringen geteilten Mödlareuth. Das Deutsch-Deutsche Museum hier bietet wieder ein besonderes Programm. Und aus der Zeit der Teilung sind noch die Mauerüberreste mit Wachtürmen und Zäunen zu sehen. US-Präsident Trump zieht seine Drohung mit einem Diesel-Exportverbot zurück. Er habe das nicht ernst gemeint, erklärte er. Aufgrund seiner Drohung hatten die G7-Staaten beschlossen, 100 Millionen Barrel Rohöl und Diesel aus ihren strategischen Reserven freizugeben. Trump hatte zuvor durchblicken lassen, dass die USA sonst keinen Diesel mehr nach Europa liefern würden. Und das trendet gerade online, ein neues Beatles-Album, das gestern rausgekommen ist. Ja, richtig gehört. Es ist eine erweiterte Neuauflage des Albums Rubber Soul aus dem Jahr 1965. Die Songs sind neu abgemischt und es gibt auch bisher unveröffentlichte Studioaufnahmen von John, Paul, George und Ringo. Die wollten damals mit diesem Album ihr braves Bubi-Image ablegen.
5: Ja, willst du noch mal klingeln in der Kasse für Paul und Ringo?
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0: Mark gut ankommt. Wir haben eine Meldung von der A3, Würzburg Richtung Frankfurt. Da steht ein kaputtes Auto zwischen Markt Heidenfeld und Rohrbrunn. Und bitte Vorsicht, Personen unterwegs auf der A94 München-Passau zwischen Dagelfing und am Moosfeld. Der neueste Blitzer bayernweit nur bei uns auf der A73 für Erlangen. Wenn ihr noch was entdeckt, Stau, Blitzer, dann gern Bescheid geben. Da freuen wir uns immer. Ist kostenlos unter 0800 994 9000.
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0: Wunderschönen guten Morgen und ein dickes Danke an alle, die uns am Feiertag mit frischen Croissants und Brezen versorgen. Oder euch wäre das Feiertagsfrühstück ganz schön mau. Habt einen tollen Samstag mit uns mit Antenne Bayern. Gleich Superstar Beyoncé, frischer Sound aus den Charts, Olivia Rodrigo und Relax-Modus an mit Lola Young.

0: Say, Viertel nach acht haben wir es an eurem Feiertag Samstag mit Antenne Bayern. Wenn die meisten von uns noch im Schlafanzug oder den Wolfi-Klamotten unterwegs sind, ist der Sebi aus Regensburg schon hinter der Theke, der Eistheke. Sebi, liebste Herbst-Eissorte gerade bei euch?
1: Also wir haben natürlich so Cappuccino-Karamell-Sachen oder Tiramisu, die schon ein bisschen herbstlicher sind.
0: Was rührst du denn jetzt gerade zusammen für uns? Spick mal in die Auslage.
1: Wir haben immer tatsächlich über verschiedene Varianten. Zum Beispiel gerade haben wir in der Theke Schokomandel als vegan. Oder natürlich ein Renner ist auch immer das Lotus-Keks-Eis. Oh, genau, aber natürlich lecker. Die Standardvarianten Schoko-Vanille-Stracciatella sind auch immer sehr beliebt.
0: Oh, Lotus-Keks-Eis, das ist mega. Würde ich auch zum Frühstück nehmen. Sebi, danke, dass du uns Schleckermäulchen verwöhnst und Grüße nach Regensburg.
1: Tschüss.
0: Jetzt weiter in unserer Lazy Weekend Playlist für euer Feiertagswochenende mit an.

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1: Olivia Rodrigo, Drop Dead.
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1: Hi, servus. Wir chillen und wir feiern endlich wieder Michaeliskirchweih in Fürth. Gleichzeitig geht die Wiesn in München zu Ende. Und auch die Viren lieben unsere Volksfeste. Und einige glauben, dass man so eine Erkältung im Anflug wegdrücken kann. Wir checken, ob das wirklich geht.
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4: Neunhammers, guten Morgen, das Antenne Bayern Feiertagswetter. Zu 90% noch grau in grau Richtung Bayerischer Wald. Da gibt es so ein paar Sonnenlücken und es wird nachher aber noch mehr. Teilweise dauert es aber auch einfach ganz schön lange, bis sich die Sonne mal Platz gemacht hat. In der Sonne schaffen wir es heute auf bis zu 23 Grad. Jetzt aktuell 15 Grad in Kempten im Allgäu, Goldbach Unterfranken mit 12 Grad und 11 in Arnbruck in Niederbayern. Wir wollen, dass ihr mal gut ankommt. Das Neueste aus dem Antenne Bayern Verkehrszentrum, die A93 Holledau Richtung Regensburg. Vorsicht, hier liegt eine Warnbarke zwischen Regensburg Süd und dem Kreuz Regensburg. Die neuesten Blitzer bayernweit, nur bei uns, Oberbayern, auf dem Birkenweg in Warngau und auf der A73 für Erlangen. Und für mehr 0800 994 9000.
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0: Guten Morgen. Und schönen Feiertag, ihr Lieben. Tag der Deutschen Einheit mit Antenne Bayern und der ganze freie Start mit einem dicken Fragezeichen im Gesicht. Ja, was ist es denn? Das geheime Geräusch. Immer noch ungelöst.
1: Also, mein Papa grillt sehr gern und sehr viel. Und Mama und ich haben gesagt, wir glauben, dass das ist, wenn du einen Gasgrill anmachst, das Geräusch, weil die Flammen dann ja in dem Moment so...
2: Also mein Tipp wäre vom Schlagzeug, wenn man Hund mit dem Fuß an die Trommel drauf schlägt. Das ist das Geräusch.
3: Beim Schlafen, wenn man die Kissen zurecht machen, dass man knopft immer darauf.
4: Kissen ausklopfen.
3: Genau.
4: Wir haben auch richtig
0: gut. Ganz, ganz, ganz toller Tipp.
4: Ja.
0: Das ist es alles leider. Nicht Leiki, du bist der Einzige, der es weiß und kennt.
4: Ey, es wird immer härter. Es ist echt langsam nicht mehr auszuhalten. Jeden Morgen löchern mich Indra und Basti stundenlang und sagen jetzt noch einen Tipp und sag doch, was es ist. Und nein?
0: Ein Tipp gab es ja schon. Abends hört man es öfter. Und?
4: Man muss sich dabei bewegen.
0: Man muss sich dabei bewegen. Habt ihr eine Idee? Die ist vielleicht fette 16.000 Euro wert. 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
2: Morgen ist Antenne Bayern Feiertagswetter. Der Nebel, der hängt teilweise noch ganz schön fies drin. Das dauert einfach, bis sich die Sonne durchgeboxt hat. An den Alpen und Richtung Donau wieder ein bisschen zäher. Aktuell 18 Grad in Lindau am Bodensee, Hemau und der Oberpfalz 13 Grad und 14 in Erlangen in Mittelfranken. Unser Sonntag wird ganz ähnlich wie heute Richtung Allgäuer Alpen. Kann es ab dem Nachmittag auch mal ein bisschen nass werden.
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4: Um 9 Uhr mit Jutta Ribrock. Schönen guten Morgen. Menschen Hand in Hand im ganzen Land. Zum Tag der Deutschen Einheit bilden sich heute an vielen Orten Menschenketten. Bayern-Reporter Felix Rodra in Oberbayern. Das Ganze läuft unter der Initiative mit dem Namen Es brennt.
5: Es geht den Organisatoren um den Klimaschutz und um die Demokratie. Hier in München wird sich die Menschenkette ab 11:30 auf dem Odeonsplatz aufstellen. Start ist da am Reiterdenkmal. Ja, und dann gibt es noch unter anderem welche in Murnau, Reichling und Starnberg. Symbolisch reicht die Strecke vom Bundesverfassungsgericht in Karlsruhe bis zum Bundeskanzleramt in Berlin.
4: Nach der Attacke in einem Flugzeug über Saudi-Arabien gibt es offenbar neue Erkenntnisse über den mutmaßlichen Täter. Der Co-Pilot galt laut US-Medienberichten schon zuvor als Sicherheitsrisiko. Er soll nach neuesten Berichten mit einer im Cockpit vorgeschriebenen Notfallaxt auf den Piloten eingeschlagen haben. In einem früheren Job bei der Fluggesellschaft Oman Air sei der Mann mit einem Flugverbot belegt worden, weil extremistisches Material bei ihm gefunden wurde, heißt es. Viele Verbraucher würden gern häufiger mit Karte oder Smartphone zahlen. Laut einer YouGov-Umfrage konnte mehr als jeder Zweite in diesem Jahr mindestens einmal nicht bargeldlos zahlen, weil Geschäfte oder Restaurants Cash verlangt haben. Bundesfinanzminister Klingbeil will Geschäfte und Restaurants verpflichten, künftig zusätzlich zum Bargeld auch digitale Zahlungen zu akzeptieren. Großes Motorsport-Event an diesem Wochenende in Mickhausen im Landkreis Augsburg. Bayern-Reporter Markus Pöpperl in Schwaben. Dort findet das traditionelle Bergrennen statt und gerade in diesen Augenblicken starten die Trainingsläufe.
6: Über 150 Fahrer gehen heute und morgen an den Start und rasen die gut 2 Kilometer lange und kurvenreiche Strecke hinauf. Es geht um hundertstel Sekunden. Die Autos erreichen Spitzengeschwindigkeiten von bis zu 230 km/h und von serienmäßigen Tourenwagen bis zum Formelfahrzeug ist alles dabei. Rund 10.000 Zuschauer werden erwartet.
4: Und das trendet gerade online. Welches ist das lustigste Tierfoto des Jahres? 40 Bilder haben es ins Finale der Comedy Wildlife Photo Awards geschafft. Da gibt es zum Beispiel einen Orang-Utan, der dem Fotografen vermeintlich den Mittelfinger zeigt. Oder auch einen Adler, der durch eine Pfütze tänzelt. Der Wettbewerb unterstützt eine britische Tierschutzorganisation, die sich für Wildtiere und Naturschutz einsetzt.
2: Der Mittelfinger Orang-Utan ist großartig. Wir wollen, dass ihr immer gut ankommt. Schönen guten Morgen auf die Straßen. Das Antenne Bayern Verkehrszentrum. Wir haben die A8 München Richtung Salzburg zwischen Rosenheim West und Rohrdorf. 4 Kilometer Stau. Ihr braucht hier aktuell 11 Minuten länger. Und die A93 Holledau Richtung Regensburg. Da liegt eine Warnbarke zwischen Regensburg Süd und dem Kreuz Regensburg. Der neueste Blitzer bayernweit nur bei uns. Der steht in Niederbayern auf der B299 Höhe Weihmichel. Wenn ihr noch was habt, Stau oder Blitzer, wir freuen uns immer, wenn ihr mal kurz durchklingelt, kostenlos unter 0800 994 9000. Kommt gut und sicher an.
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2: Morgen, ja, entspannt und chillig ist das, was wir nach der Woche brauchen. Gemütliches Frühstück, schöner Ausflug, bisschen rumwurschteln daheim. Wir freuen uns, dass ihr uns mit dabei habt. Bayerns beste Musik, gleich mit Eros Ramazzotti, Leonie und die aktuellen, die kommen mit Harry Styles und den American Girls.

0: Rock'n'Roll mit Leonie und ganz viel Amore von Eros Ramazzotti für euren Feiertags-Samstag mit Antenne Bayern. Herbst ist dann, wenn die Taschen wieder voller Kastanien sind. Na, die Kiddies, die freuen sich als Autofahrer. Eher schwierig, wenn ihr da so ein paar Kastanien aufs Auto prasseln. Dann gibt's teilweise richtig dicke Dellen, wenn du drunter geparkt hast. Antenne Bayern Service-Experte Simon Lappenbach. Wer zur falschen Zeit am falschen Ort steht, hat einfach Pech gehabt, ne?
1: Das ist tatsächlich so. Weder Privatpersonen noch Städte und Gemeinden sind verpflichtet, Warnschilder aufzustellen. Das heißt, ich muss selber schauen, ob das vielleicht ein ungünstiger Ort ist, das Auto zu parken, weil von oben da eine Kastanie nach der anderen runterdonnert. Wenn was passiert, niemand ist schadenersatzpflichtig, ich bleib selber auf den Kosten sitzen. Allgemeines Lebensrisiko, sagen die Juristen, also das, was von den Bäumen runterkommt, ob das jetzt Kastanien sind oder auch Walnüsse oder irgendwas anderes, da müssen wir selber für haften.
0: Ist es schon das Ende der Geschichte oder wie schaut's aus mit der Versicherung?
1: Ja, die Teilkasko, wenn man sie hat, die nützt wenig. Nur dann, wenn der Schaden durch eine Sturmböe verursacht wurde. Die Vollkasko zahlt möglicherweise, da wird jeder Einzelfall geprüft. Dann aber genau durchrechnen, lohnt sich das überhaupt? Die Hochstufung, die könnte teurer kommen, als den Schaden aus eigener Tasche zu zahlen.
0: Na, da muss dann schon ein ganzer Kastanienbaum aufs Auto krachen, damit sich der Weg über die Versicherung lohnt. Also vor dem Parken lieber nochmal einen Blick nach oben.

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3: Das Antenne Bayern Feiertagswetter in Teilen der Oberpfalz und Niederbayern. Schon mit den ersten Sonnenstrahlen. Das lockert nach und nach auf, aber es gibt auch so ein paar Nebel-Hotspots, wo es einfach ein bisschen länger dauert. In der Sonne schaffen wir es heute auf bis zu 23 Grad. Jetzt aktuell 14 in Selb in Oberfranken, auch bei euch in Hemau in der Oberpfalz und Altusried, das Allgäu, mit 16 Grad. Unser Sonntag in den Niederungen, da tut sich die Sonne ein bisschen schwerer. In den höheren Lagen wird's schön. Der Blick für euch ins Antenne Bayern Verkehrszentrum. Wir wollen, dass ihr immer gut ankommt. Wir haben eine Meldung von der A8 Stuttgart Richtung München. Bitte Vorsicht, da liegen mehrere Metallteile zwischen Adelsried und der Raststätte Edenbergen Süd. Und die neuesten Blitzer bayernweit nur bei uns. In der Oberpfalz die A93 bei Altenstadt an der Waldnapp und in Schwaben die B16 Höhe Rhein. Für mehr 0800 994 9000. Kommt gut und sicher an.
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0: Weinberger Michaelidult in der Oberpfalz. Heute geht's ja in Franken los, die Fürther Michaeliskirchweih. Ingolstadt hat das Herbstvolksfest und Wiesenendsport Grande Finale auf dem Oktoberfest. Und ihr seid mit am Start mit eurem eigenen Wiesentisch. Alles haben wir schon klar gemacht. Eigentlich an diesem Wochenende unmöglich, aber ihr habt ja uns. Händel, Bier, einfach eine gute Zeit haben. 0800 99 1000, die WhatsApp-Sprachnachricht zum Wiesenglück für Manfred aus Königsbrunn in Schwaben. Manfred, du bist mit am Start.
1: Super!
0: Ja!
1: Hey, klasse!
0: Hast du schon eine Idee, mit wem du feiern willst?
1: Ja, es gibt schon ein paar Leute, wo mit müssen. Die Idee, ich nachher gleich mal anrufen. Darf da ein Rollstuhlfahrer mit?
0: Das sollte man doch hinkriegen. Bei dir aus der Family oder Freundeskreis?
1: Meine Frau macht Betreuung bei dem und wir sind auch mit dem so wegen zusammen, aber der sitzt im Vollrollstuhl. Also. Okay. Aber der wird sich riesig freuen. Wie ich sage immer, er kann nicht umfallen.
0: So ist es, immer das Positive sehen. Dann macht euch da eine schöne Zeit. Auch Schwaben feiert auf dem größten Volksfest der Welt die letzten Last-Minute-Wiesentische fürs finale Oktoberfest-Wochenende. Heute den ganzen Tag hier bei uns auf Antenne Bayern.

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0: Antenne Bayernwetter. Der Nebel, der bremst die Sonne heute Vormittag ganz schön aus. Wir haben so ein paar Wolkenlücken in Teilen der Oberpfalz in Richtung Bayerischer Wald. Wir brauchen einfach ein bisschen Geduld heute. In der Sonne kriegen wir bis zu 23 Grad. Aktuell 16 in Dachau und Oberbayern, 15 im mittelfränkischen Rot und 14 Grad in Pfronten im Allgäu.
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0: Um 10 Uhr mit Jutta Ribrock. Grüß Gott. Nach einer Pfefferspray-Attacke im Festzelt sucht die Polizei in Ingolstadt nach dem Täter. Ein Unbekannter hat gestern beim Herbstfest in Ingolstadt Pfefferspray versprüht, als er in der zweiten Reihe vor der Bühne stand. 45 Besucher mussten das Festzelt verlassen. 20 Gäste erlitten Reizungen der Augen und Atemwege. Ein 18-Jähriger wurde ins Krankenhaus gebracht. Seit 36 Jahren sind Ost- und Westdeutschland wieder vereint und das wird heute wieder gefeiert mit dem Tag der Deutschen Einheit. Die zentrale Feier findet diesmal in Bremen statt. Ronny Thorau berichtet.
2: Schauspielerin Katja Riemann moderiert den zentralen Festakt in Bremen. Auch gibt es ein großes Bürgerfest und am Abend treten Bands und Künstler wie die Fanta 4, Flo Mega und Mia auf. Hunderttausende werden erwartet. Gerade in der heutigen Zeit empfinden es viele Politiker als wichtig, den Zusammenhalt in der Gesellschaft zu feiern. Auch wenn vieles immer noch nicht gleich sei. Einkommen, Vermögen, Renten sind 36 Jahre nach der deutschen Einheit im Osten nach wie vor oft niedriger als im Westen.
0: Nach der Attacke in einem Flugzeug über Saudi-Arabien hat sich jetzt die ermittelnde Generalstaatsanwaltschaft der Vereinigten Arabischen Emirate geäußert. Demnach plante der Co-Pilot einen Terrorakt. Er habe den Piloten des Fly-Dubai-Flugs mit der Notfallaxt angegriffen, die im Cockpit vorgeschrieben ist. US-Medien berichten außerdem, der Mann sei zuvor aus einem früheren Job bei der Fluggesellschaft Oman Air entlassen worden, weil bei ihm extremistisches Material gefunden wurde. Ein Wettbewerb in erster Hilfe. Beim Landeswettbewerb der BRK-Bereitschaftsjugend treten junge Rotkreuz-Teams aus Bayern in Hersbruck gegeneinander an. Bayern-Reporterin Birgit Behringer in Mittelfranken.
3: Mehr als 180 Kinder und Jugendliche zwischen 10 und 18 Jahren sind hier dabei. Sie zeigen, was sie als gut ausgebildete Ersthelfer schon drauf haben, beantworten Fragen und lösen Aufgaben im Team. Den Wettbewerb, den gibt es seit letztem Jahr. Er soll den Zusammenhalt stärken, auch Lust machen aufs Ehrenamt und den Jugendlichen Gelegenheit geben, sich auszutauschen.
0: Und das trendet gerade online. Ein kleiner humanoider Roboter, der in München übers Oktoberfest tanzt. Er trägt eine klassische Lederhose, ein grün kariertes Trachtenhemd, also einen kompletten Wiesenlook. Während er etwas unbeholfen tanzt, versammeln sich nach und nach immer mehr Menschen und applaudieren am Ende der kleinen Show. Viele finden den ungewöhnlichen Anblick lustig, andere hingegen auch ein bisschen gruselig.
4: Ich auch.
0: Das ist ein Bayern-Verkehrszentrum. Wir wollen, dass die immer gut ankommt. Wir haben die A8 München Richtung Salzburg zwischen Rosenheim, West und Rohrdorf. 4 Kilometer Stau, ihr braucht eine Viertelstunde mehr. A73 Bamberg Richtung Nürnberg, da ist ein defekter Bus zwischen Erlangenbruck und im Kreuz Fürth-Erlangen. Der blockiert die rechte Spur. Und A96 München Richtung Lindau, kaputtes Auto, auch hier die rechte Spur zwischen Schöffelding und Landsberg am Lech Ost. Die neuesten Blitzer bayernweit nur bei uns. Oberfranken B173 bei Marktrodach, Oberbayern auf dem Birkenweg in Warngau und ein Mittelfrankenblitzer, die A73 Höhe Erlangen. Wenn ihr noch was habt, Stau oder Blitzer, dann gern Bescheid geben. Kostenlos unter 0800 994 9000.
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0: Also als ob es was umsonst geben würde. Lange Schlangen heute vor unseren bayerischen Bäckereien. Dickes Danke, ne, dass ihr uns mit frischen Brezeln und Croissants versorgt. Habt einen schönen Feiertag. Wir haben gleich Joe mit der aktuellen. Bisschen was

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8: Unser Antenne Bayern Feiertagswetter. Strahlender Sonnenschein in der Osthälfte, der hat schon super gut aufgelockert. Der Rest, ja, guckt noch ins Graue, da braucht man ein bisschen Geduld. In der Sonne werden es bis zu 23 Grad. Jetzt aktuell melden Donauwörth und Schwaben, Erding, Oberbayern 16 Grad und 14 im mittelfränkischen Ansbach. Wir wollen, dass ihr immer gut ankommt. Das Neueste aus dem Antenne Bayern Verkehrszentrum. Vorsicht, Reifenteile auf der A3 Würzburg Richtung Nürnberg zwischen Würzburg-Randersacker und Rottendorf. Blockabfertigung A7 Ulm Richtung Füssenreute, jetzt aktuell am Grenztunnel Füssen. A8 München Richtung Salzburg zwischen Rosenheim West und Rohrdorf 4 Kilometer Stau. Ihr braucht 11 Minuten länger. In der Gegenrichtung klemmt's auch Richtung München zwischen Aachenmühle und Rosenheim. Hier braucht ihr 20 Minuten mehr. Vorsicht, eine Stoßstange auf der A70 Schweinfurt-Werneck Richtung Bamberg zwischen Eltmann und Viere-Trunstadt. Und A71 Schweinfurt Richtung Suhl, hier liegen Reifenteile zwischen Münnerstadt und Bad Neustadt an der Saale. Die neuesten Blitzer bayernweit nur bei uns. Oberfranken B15 bei Hof, Schwaben, da ist es die B300 bei Eichach und in der Oberpfalz ist noch einer auf der A93 bei Neustadt an der Waldnaab. Und für mehr 0800 994 9000.
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0: Rush, Lady Gaga und Bradley Cooper für euren Feiertag Samstag. Unser Lazy Weekend mit chilligen Sound hier auf Antenne Bayern. Wer von euch an diesem Wochenende durchs Allgäu fährt, der sieht in Ottobeuren am Kürbisstand ein schwer rekordverdächtiges, dickes Ding. Da liegt einfach ein fast 900 Kilo schwerer Riesenkürbis mit 5 Meter Umfang. Also genug Kürbissuppe fürs ganze Allgäu.
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0: 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Das Antenne Bayern Feiertagswetter mit bis zu 23 Grad. Die kriegen wir heute im Sonnenschein. Ja, wo hat sie sich denn versteckt, die Sonne? In der Osthälfte, Teile der Oberpfalz Richtung Bayerischer Wald. Super schön. In den anderen Regionen noch ganz viel Grau. Da dauert es einfach. Brauchen wir ein bisschen Geduld. Ja, ist auch nicht meine Stärke. Königsbrunn, Schwaben, Hauzenberg, Niederbayern. Aktuell 17 Grad. Zirndorf, Mittelfranken 16 Grad.
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0: Um 11 Uhr mit Jutta Ribrock. Grüß Gott. Ein Dorf, das früher durch die Mauer geteilt war wie Berlin, das ist Mödlareuth. Und wie jedes Jahr ist dort am Tag der Deutschen Einheit viel los. Bayern-Reporterin Birgit Behringer in Oberfranken.
2: Das Deutsch-Deutsche Museum hier bietet wieder ein besonderes Programm. Interessant sind da auch immer die Mauerreste mit Wachtürmen und Zäunen auf dem Freigelände. Es gibt wieder ein Demokratiefest unter dem Motto Mödlareuth grenzenlos bunt. Außerdem hat die CSU zu ihrem Deutschlandfest eingeladen mit Ministerpräsident Söder und auch die AfD hat eine Kundgebung angekündigt.
0: Nach der Attacke in einem Flugzeug über Saudi-Arabien spricht jetzt auch die ermittelnde Generalstaatsanwaltschaft der Vereinigten Arabischen Emirate von einem Terrorakt. Der Co-Pilot habe den Piloten des Fly-Dubai-Flugs mit der Notfall-Axt angegriffen, die im Cockpit vorgeschrieben ist. US-Medien berichten außerdem, der Mann sei zuvor aus einem früheren Job bei der Fluggesellschaft Oman Air entlassen worden, weil bei ihm extremistisches Material gefunden wurde. Am Forschungscampus Garching bei München ist heute Tag der offenen Tür. Bayern-Reporter Felix Rudra in Oberbayern, was ist da geboten?
3: Hier in Garching gibt's praktisch richtig viel Wissenschaft zum Mitmachen. Es geht um Themen wie Robotik, autonomes Fahren oder auch den Weltraum. Und dann gibt's zum Beispiel auch noch Laborführungen durch den naturwissenschaftlichen Bereich. Oder wir können sogar Gummibärchen selbst herstellen und dabei die chemischen Prozesse dahinter verstehen.
0: Die deutsche Fußballnationalmannschaft absolviert gerade in Herzogenaurach ihr Abschlusstraining vor dem vierten Spiel in der Nations League. Danach geht's vom Homeground in Mittelfranken ab nach Griechenland. Und da will Trainer Jürgen Klopp diesmal so einen guten Auftritt schaffen wie zuletzt beim Sieg gegen Serbien. Als Kapitän für das Spiel morgen in Thessaloniki ist Florian Wirtz im Gespräch. Und das trendet gerade online. Wann ist eigentlich wieder Zeitumstellung? Das fragen sich anscheinend gerade viele. Bei Google wird das Thema jedenfalls ganz schön viel gesucht zurzeit. Es dauert aber noch. Erst am Wochenende, 24. 25. Oktober, ist Schluss mit der Sommerzeit. Mhm. Dann stellen wir die Uhr nachts um eine Stunde zurück. Heißt also eine Stunde länger schlafen.
4: Ja.
0: Oder vielleicht auch eine Stunde länger Party machen, ohne dass Schlaf verloren geht.
4: Oder so. Wir wollen, dass sie immer gut ankommt. Frisches Update aus dem Antenne Bayern Verkehrszentrum. Blockabfertigung A7 Ulm Richtung Füssenreute am Grenztunnel Füssen. A8 München Richtung Salzburg. Zwischen Rosenheim West und Rohrdorf. Hier klemmt es auf 4 Kilometer. Ihr braucht 15 Minuten mehr. Im weiteren Verlauf zwischen Traunstein-Siegsdorf Ost und Anger. 5 Kilometer Stau plus 18 Minuten. Gegenrichtung der A8 Richtung München. Zwischen Aachenmühle und Rosenheim. 5 Kilometer Stau plus 24 Minuten. Vorsicht, eine Stoßstange auf der A70 Schweinfurt-Werneck Richtung Bamberg zwischen Eltmann und Viehre-Trunstadt. Reifenteile A71 Schweinfurt Richtung Suhl zwischen Müllerstadt und Bad Neustadt an der Saale. Und noch eine Meldung von euch, hallo.
5: Hallo, mein Name ist Schmidt-Johannes und zwar möchte ich gerne einen Unfall melden und zwar auf der B388 zwischen Pfarrkirchen und Brombach ist ein schwerer Unfall passiert mit mehreren Fahrzeugen. Feuerwehr, Notarzt und Tanker sind bereits vor Ort.
4: Johannes, danke fürs Bescheid geben. Die neuesten Blitzer bayernweit nur bei uns, Oberbayern an Neuen bei Reichertshofen, Oberfranken B22 bei Speichersdorf und ein Schwabenblitzer im Donauries, B16 bei Rhein am Lech und für mehr 0800 994 9000.
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4: Hi, Feiertagsmodus, alles so ein bisschen relaxter heute bei uns. Das hört ihr auch in unserer Playlist mit The Weeknd, Ray Garvey und für unsere Swifties, I Knew It, I Knew You.

0: Kid Laroi und Stay für euren Samstagvormittag, Feiertag mit Antenne Bayern und grande Finale an diesem Wochenende auf der Wiesn, auf dem Oktoberfest, kommen einfach alle zusammen. Ne? Die ganze Welt, der ganze Freistaat feiert, war übrigens die sonnigste Wiesn seit 30 Jahren. Und ihr seid mit am Start mit eurem eigenen Wiesentisch. Mit allem drum und dran, eigentlich unmöglich, jetzt noch einen zu kriegen, aber wir haben für euch reserviert. 0800 994 1000, die WhatsApp-Sprachnachricht zum Wiesenglück. Auch Marina aus Wurz in der Oberpfalz hat geschrieben: Meine Liebe, du bist dabei.
1: Ich werde narrisch, echt.
0: Ja.
1: Oh, das war ja mega cool.
0: Gell?
1: Das ist ja cool.
0: Ja. Tisch ist ready für euch. Händel sind klar gemacht. Biergutscheine und Stimmung ist ja eh mega. Wen fragst du für heute als erstes?
1: Als erstes? Oh, gute Frage. Ich frage ja erst einmal bei meinen Mädels in der Praxis, ob jemand Lust hat mitzufahren.
0: Ja, das macht er. Macht euch eine tolle Zeit. Auch die Oberpfalz feiert auf dem größten Volksfest der Welt und die letzten Last-Minute-Wiesentische fürs finale Oktoberfest-Wochenende heute den ganzen Tag hier auf Antenne Bayern.

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2: 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Ganz genau 11:30, das Antenne Bayern Feiertagswetter 16 Grad. Bischofsheim in der Rhön in Unterfranken, Hersbruck, Mittelfranken 15 Grad und 15 sind es auch in Bad Hindelang im Allgäu. Ganz im Süden an den Alpen, da hat schon so ein bisschen aufgelockert, auch Richtung Bayerischer Wald und Oberpfalz. In den anderen Regionen noch grau, da brauchen wir ein bisschen Geduld. Wir wollen, dass ihr immer gut ankommt. Frisches Update aus dem Antenne Bayern Verkehrszentrum. Vorsicht, Reifenteile auf der A3 in Nürnberg Richtung Passau in Höhe Kreuz Nürnberg. Blockabfertigung A7 Ulm Richtung Füssenreuth hier am Grenztunnel Füssen. Es staut sich zwischen Nesselwang und dem Grenztunnel aktuell auf 2 Kilometer. Wartezeit im Moment 11 Minuten. A8 München Richtung Salzburg zwischen Rosenheim West und Rohrdorf 4 Kilometer Stau plus 12 Minuten. Im weiteren Verlauf klemmt zwischen Traunstein, Siegsdorf und Anger. Hier sind es 6 Kilometer Stau, ihr müsst 21 Minuten mehr einplanen. In der Gegenrichtung, die A8 Richtung München, zwischen Fraßdorf und Rosenheim, 30 Minuten plus. Die neuesten Blitzer bayernweit nur bei uns, Niederbayern B20 bei Oberschneiding, Schwaben B300 bei Eichach und in der Oberpfalz auf der A93 bei Altenstadt an der Waldnaab. Habt ihr noch was für uns, da oder Blitzer, dann gern Bescheid geben. Da freuen wir uns, ist kostenlos 0800 994 9000. Kommt gut und sicher an.
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0: Samstagvormittag, euer Feiertag mit Antenne Bayern, so am ersten schönen Herbstwochenende, heute bis zu 23 Grad. Sobald sich der Nebel auch in den letzten Regionen vom Acker gemacht hat, gibt's Sonnenschein. Das war auch wirklich schon toll die Woche, ne? So mal richtig schönes Spätsommerwetter. Und wem haben wir diesen Altweibersommer zu verdanken? Der Tekla, den Spinnen. Ist wirklich so.
1: Also jetzt muss ich vielleicht schon sagen, immer schimpfen sie nur über uns und jetzt gäbe es einmal was Positives und jetzt weiß es kein Mensch.
2: Du meinst den Altweibersommer?
1: Ja.
2: Dass das Wort eigentlich gar nicht von den alten Weibern kommt, sondern von uns?
1: Ja.
2: Weil sich Weiber in dem Fall ja gar nicht auf Frauen bezieht, sondern auf das altdeutsche Wort Weiben, was heute Weben heißt.
1: Ja.
2: Und deshalb quasi auch auf uns, weil wir ja unsere Netze weben.
1: Ja.
2: Die zufällig auch noch aussehen wie graue Haare, vor allem wenn der frische Tau darin glitzert.
1: Ja!
2: Ja, das ist echt eine Frechheit eigentlich. Aber ich sag's ihnen nicht.
1: Nee, ich auch nicht. Die denken doch, wir spinnen.

0: Katy Perry. Watch it burn.
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7: Das Antenne Bayern Wetter. Also wir hängen so zwischen Nebel und Wolkengrau, erwischen in den Alpen und in der Osthälfte, aber auch ordentlich Sonnenschein. 18 bis 23 Grad gehen sich bis zum Nachmittag aus. Altenkunstadt Oberfranken bei 17 Grad, Balderschwang im Allgäu 15, Altötting Oberbayern 19 Grad. Nach einer sternenklaren Nacht starten wir morgen mit Nebel, der löst sich unterschiedlich schnell auf. Nachmittags, vor allem im Süden, dann auch Schauer und Gewitter.
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8: Um 12 Uhr mit Jutta Ribrock. Grüß Gott. Die deutsche Fußballnationalmannschaft hat am Vormittag im Teamquartier im mittelfränkischen Herzogenaurach ihr Abschlusstraining für das Spiel morgen absolviert. Da geht's dann in der vierten Partie der Nations League gegen Griechenland. Im Hinspiel hatte die DFB-Elf ja 0:1 verloren. Jetzt hofft Trainer Jürgen Klopp in Thessaloniki auf einen Sieg wie zuletzt gegen Serbien. Und der Augsburger

0: Torhüter Finn Dahmen hofft auf sein Debüt zwischen den Pfosten. Für den Angriff auf einen Piloten beim Flug über Saudi-Arabien hat der Co-Pilot eine Axt benutzt. Das hat die Generalstaatsanwaltschaft der Vereinigten Arabischen Emirate jetzt mitgeteilt. Bisher war von einem Messer als Tatwerkzeug die Rede. Rettungsäxte gehören zur vorgeschriebenen Notausrüstung in Flugzeugen, um sich im Notfall durch Verkleidungen oder andere Hindernisse hindurchzuarbeiten. Zum Tag der Deutschen Einheit haben die zentralen Feierlichkeiten in Bremen begonnen. Dort ist heute viel Politprominenz, unter anderem Bundespräsident Steinmeier und Bundeskanzler Merz. Es soll aber vor allem ein großes Bürgerfest werden mit kostenlosen Konzerten, Führungen und Ausstellungen. In Eichstätt ist an diesem Wochenende einiges los. Heute beginnt der Kirchweihmarkt. Morgen wird der neue Bischof Christian Würz in sein Amt eingeführt. Bayern-Reporter Felix Roderer in Oberbayern.
1: Die Innenstadt ist deshalb heute und morgen für Autos komplett gesperrt. Da stehen ja auch überall die ganzen Buden und Sitzgelegenheiten. Auch morgen bei der Amtseinführung von Christian Würz hier in Eichstätt wird viel los sein. Mit 55 Jahren ist er der jüngste Diözesenbischof in Deutschland. Würz gilt als modern und gesprächsbereit und ist auch offen für Reformen innerhalb der Kirche.
0: Und das trendet gerade online, das Comeback von Robert Habeck, zumindest als Schriftsteller. Der frühere Bundeswirtschaftsminister stellt heute sein neues Buch auf der Lit Cologne in Köln vor. Es heißt Arctic Meltdown, die Neuvermessung der Welt. Das Buch handelt von den Interessen der Weltmächte an der Arktis und was sie für die internationale Friedensordnung bedeuten. In Interviews ließ Habeck zuletzt durchblicken, dass er kein Verlangen hat, in die Politik zurückzukehren.
2: Nee, macht ihr das mal alleine ohne mich.
3: Ja.
2: Kurz nach 12, hier ist das Antenne Bayern Verkehrszentrum. Wir wollen, dass ihr gut ankommt und wir haben leider eine Blockabfertigung auf der A7 Ulm Richtung Füssenreute im Grenztunnel Füssen. Da staut sich zwischen Nesselwang und dem Grenztunnel auf 2 Kilometer die Echtzeitmessung von Antenne Bayern. In 12 Minuten seid ihr hier durch. 16 Minuten plus für die A8 München Richtung Salzburg. Zwischen Rosenheim, West und Rohrdorf 4 Kilometer Baustellenstau. A8 München Richtung Salzburg zwischen Traunstein, Siegsdorf Ost und Anger 4 Kilometer Stau. Hier braucht ihr auch ein gutes Viertelstündchen länger. Halbe Stunde plus für die A8 Salzburg Richtung München zwischen Fraßdorf und Rosenheim, 5 Kilometer Stau. Dann die A9 München Richtung Nürnberg zwischen Manching und Denkendorf, 15 Kilometer dichter Verkehr, hier braucht ihr 20 Minuten länger. Die neuesten Blitzer. Bayernweit nur bei uns auf der B22 in Teunz, da sind 80 erlaubt, und auf der B318 so rum in Holzkirchen, auch da das rechte Füßchen ein bisschen entspannen. Wenn ihr noch was gesehen habt, Staus oder Blitzer, einfach kostenlos durchklingeln unter der 0800 994 9000. Gute Fahrt euch.
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2: Schönen Feiertag wünsche ich euch. Viel Spaß, wenn es auf die Volksfeste geht oder daheim ganz cozy. Und da setzen wir euch gerne Sting mit auf die Couch. Haben zum Beispiel eine sehr lässige Chill-Version vom Collins-Klassiker Another Day in Paradise und lassen aber jetzt erstmal so ganz locker das Handgelenk über die Gitarre gleiten mit Shaboozy, A Bar.

0: Der konnte gar nicht anders. Calum Scott, von Anfang an ein riesen Whitney Houston-Fan. Seine Mom hat im Auto nichts anderes gehört. Also große Ehre für ihn, dass er mit der Originaltonspur arbeiten durfte. Und was rausgekommen ist, ist mega. I Wanna Dance With Somebody, eine cool Neuauflage. Antenne Bayern am Tag der Deutschen Einheit. Wir machen zusammen mit euch aus dem Samstag einen zusätzlichen Sonntag. Und der Freistaat hirnt weiterhin. Was könnte das sein?
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12: 30, halb eins. Hier ist das Antenne Bayern Verkehrszentrum. Wir wollen, dass ihr gut ankommt und die gute Nachrichten für alle Staustrecken. Es wird weniger von der Wartezeit. Momentan bei 10 Minuten plus. Die Blockabfertigung auf der A7 Ulm Richtung Füssen-Reuter im Grenztunnel Füssen. Staut sich noch ein bisschen zwischen Nesselwang und dem Grenztunnel auf 2 Kilometern. Aber wie gesagt, es ist runtergegangen von der Wartezeit. Weniger auch auf der A8 München Richtung Salzburg zwischen Rosenheim West und Rohrdorf. Die 4 Kilometer Stau habt ihr in 14 Minuten. 26 Minuten plus für die Gegenrichtung. A8 Salzburg Richtung München zwischen Fraßdorf und Rosenheim bei 5 Kilometern Stau. Und die A9 München Richtung Nürnberg zwischen Manching und Denkendorf. Hier haben wir 15 Kilometer Stop and Go, da seid ihr in 12 Minuten durch. Die neuesten Blitzer bayernweit nur bei uns auf der A8 Teisendorf. Da sind 110 erlaubt. Dann gehen wir nach Mittelfranken auf die B470 in Gremsdorf. Da wird im 70er-Bereich geblitzt. Und Niederbayern auf der B11 Zwiesel, auch da 70 erlaubt. Wenn ihr noch was habt, Staus oder Blitzer, einfach kostenlos klingeln, petzen unter der 0800 994 9000. Gute Fahrt euch.
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12: Dai Dai heißt ja auf geht's, aber heute am Feiertag sehr gern alles so ein bisschen entspannter. Schönen Samstag, der gefühlt ein Sonntag ist mit Shakira. Oh, hey.

0: Antenne Bayern mit Klingont und Jubel. Oder wie Franck Ribéry sagen würde:
1: Jubel!
0: Schönen Feiertag, schönen Tag der Deutschen Einheit. Ich bin ehrlich gesagt so ein bisschen verspult, was so dieses Day-Feeling angeht. Also gestern gefühlt Samstag, alle waren einkaufen. Heute gefühlt der Sonntag. So, und genau dann kommt ja das Allerbeste. Den Sonntag haben wir morgen nochmal. Yippie!
1: Jubel!
0: Weekend Vibes gleich mit einem Hit. Wenn ihr euch da zum Beispiel so Richtung Volksfest fertig macht und im Spiegel anschaut, dann kann ich nur sagen, wow, Animal, Kerzei, gleich für euch. Lässiger Gitarrenriff mit Green Day und damit das Chillige heute an diesem Feiertag immer ganz, ganz weit oben bleibt. Jasmine Thompson mit einer Hammerversion von

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2: Das Antenne Bayern-Wetter. Wir hängen so zwischen Nebel und Wolkengrau, erwischen in den Alpen und in der Osthälfte aber auch ordentlich Sonnenschein. 18 bis 23 Grad gehen sich bis zum Nachmittag aus. Altenkunstadt Oberfranken 17 Grad. Bald

0: Morgen im Allgäu 12 Grad und Altötting, Oberbayern 19 Grad. Nach einer sternenklaren Nacht starten wir morgen mit Nebel. Der löst sich unterschiedlich schnell auf. Nachmittags im Süden dann noch einzelne Schauer und Gewitter.
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2: Um 13 Uhr mit Yves Simon einen schönen Feiertag euch. Im Raum Mittenwald und anderen Teilen von Oberbayern läuft immer noch die Fahndung nach Waffendieben. Sie sollen gestern früh in Innsbruck mehrere Gewehre erbeutet haben. Hinterher sind sie mit einem gestohlenen Auto über die Grenze zu uns nach Bayern abgehauen. Drei Verdächtige sind schon festgenommen worden. Sie dürften auf jeden Fall beteiligt gewesen sein. Bei ihnen wurden nämlich Gewehre aus dem Laden sichergestellt. Es könnten aber noch andere Personen an der Aktion beteiligt gewesen sein. Nach dem Ende des Fregattenprojekts F-126 hat die beauftragte niederländische Damenwerft eine Milliardensumme vom Bundesverteidigungsministerium gefordert. Es geht um Ansprüche über rund 4,7 Milliarden Euro. Das niederländische Unternehmen wirft der Bundesregierung Vertragsbruch vor. Passwörter mit ganz vielen Zahlen oder auch Sonderzeichen können sich viele von uns einfach nicht merken. Ein neues Ranking mit schlechten Passwörtern zeigt jetzt einen neuen Trend. Fußballfans, die wählen gerne mal Kombis wie Schalke 04 oder 1860 München. Antenne Bayern-Reporter Ronny Thorau, auch das ist eine ähnlich blöde Idee wie zum Beispiel Passwort 01 oder einfach ABC 123.
3: Ja, natürlich, weil wenn jemand weiß, dass ich Schalke-Fan bin und viele Fußballfans halten sowas ja nicht gerade geheim, dann liegt einfach der Versuch nahe, Schalke 04 mal als Passwort zu versuchen. Die Telekom hat dieses Ranking schlechter Passwörter veröffentlicht und das beruht auf Listen wirklich geklauter und im Darknet zu findender Passwörter.
2: Fußballfans gerade am Nürnberger Flughafen, denn um 15 Uhr soll dort der Lufthansa-Flieger mit Jürgen Klopp und Co. in Richtung Thessaloniki starten. Morgen findet das Nations League-Spiel unserer Nationalmannschaft gegen Griechenland dort statt und nach dem Abschlusstraining in Herzogenaurach ist das Team gerade im Bus zum Airport. Das trendet gerade online. Der öffentlich verspottete Strandkorb von Staatsminister Philipp Amthor zieht vom Kanzleramt nach Ueckermünde. Amthor hat ihn jetzt an eine Pflegeeinrichtung für Menschen mit Behinderung gespendet. In einer Folge der ZDF-Doku-Serie Inside CDU hatte sich Amthor dabei filmen lassen, wie er den Strandkorb gerade geliefert bekommt. Und er hat ihn dann auch am Balkon positioniert. Er hat ihn aber auch selbst bezahlt, auch den Transport, das sollte man vielleicht auch noch dazu sagen. In den sozialen Medien war trotzdem schnell von spätrömischer Dekadenz die Rede.
0: Sag mal, Yves, sind wir eventuell schon bei einer Strandkorb-Affäre?
2: Sieht ganz so aus.
0: Ja, ich glaube auch.
2: Sieht so aus.
0: Kannst du in den nächsten Nachrichten vielleicht einfach mal so droppen, Strandkorb-Affäre. Das Antenne Bayern Verkehrszentrum, wir wollen, dass ihr gut ankommt und gehen auf die A3 Frankfurt Richtung Würzburg. Zwischen Stockstadt und Aschaffenburg-Ost, kaputter PKW, Gegenstände auf der Fahrbahn, in dem Fall ist es sogar ein Reifen, bitte vorsichtig fahren. Dann Ausflugsverkehr auf der A7 Ulm Richtung Füssen-Reute, immer wieder kurze Blockabfertigung am Grenztunnel Füssen, da müsst ihr immer so mit so 10 Minütchen Verspätung planen. A8 München Richtung Salzburg, zwischen Rosenheim-West und Rohrdorf 4 Kilometer Baustellenstau, Wartezeit, Echtzeitmessung von Antenne Bayern bei 12 Minuten. 35 Minuten plus für die A8 Salzburg Richtung München zwischen Fraßdorf und Rosenheim hier auf 5 Kilometern Stau. Die neuesten Blitzer bayernweit nur bei uns auf der A8 Irschenberg 120 sind erlaubt. Dann gehen wir auf die A73 in Erlangen, 100 sind da erlaubt. Und noch ein Blitzer auf der A93 Altenstadt an der Waldnab, da sind 120 erlaubt. Wenn ihr noch was gesehen habt, Staus oder Blitzer, einfach kostenlos durchklingeln 0800 994 9000. Gute Fahrt euch.
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0: Ja, wir chillen zum Beispiel durch den Feiertag mit Blank & Jones. Aktueller Hit von Mr. C, Sometimes I Love You. Und einmal Himmelschau mit Tasmin Archer, Sleeping Satellite. Und er hier hat uns allen ja irgendwie einen Gefallen getan. Weil wir sagen können, hey, ein Lied von Mark Forster.

Antenne Bayern am Tag der Deutschen Einheit. Wir machen zusammen mit euch aus dem Samstag einen zusätzlichen Sonntag. Schöne Volksfestsaison. Heute mit dem Start der Michaeliskirche in Fürth oder

0: hier ihr Geduld. Geht noch bis morgen. Und natürlich, Henry, klar, Wiesenendspurt. Und auf diesen Satz, ach, da kommst du ja eh nirgendwo rein, reagieren wir mit einem charmanten Augenzwinkern. Ihr seid mit uns mittendrin. Mit euren Liebsten, euren Freunden oder Kollegen, wie ihr wollt, mit eurem eigenen Wiesentisch. 0800 994 1000. WhatsApp-Sprachnachricht zum Wiesenglück. Claudia aus Stammham in Oberbayern. Du bist dabei.
1: Na, Schmarrn, echt, oder? Super, cool. Ganz cool.
0: Okay, sehr süß. Einfach erstmal so vor sich hingiggeln. Claudia, du bist verheiratet, also ist dein Mann, würde ich jetzt mal sagen, schon mal gesetzt. Aber der Tisch hat natürlich viel Platz. Wer kommt noch mit?
1: Da finden Sie bestimmt welche.
0: Ja, das glaube ich auch. Also wetten, dass ab jetzt das Handy geht. Hey, Claudia, lang nicht mehr gehört. Wollen wir hören, was du so machst? Wir wünschen euch ganz, ganz viel Spaß auf dem größten Volksfest der Welt. Die letzten Last-Minute-Wiesentische fürs finale Oktoberfestwochenende. Heute den ganzen Tag hier auf der Antenne Bayern für euch.
2: Jawohl!
0: Bayerns beste Musik gleich mit Linkin Park. Den hier, den kennt ihr von Chris Rea. Tochter von ihm gibt's jetzt von einer sehr chilligen Version von Black & Jones mit Mike Francis. Josephine auf Antenne Bayern.

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9: Kurz nach 13:30 Uhr, hier ist das Antenne Bayern Verkehrszentrum. Wir wollen, dass ihr gut ankommt. A3 Frankfurt Richtung Würzburg. Zwischen Stockstadt und Aschaffenburg-Ost, da ist ein kaputter Pkw und hat einen Reifen verloren. Der liegt auf der Fahrbahn, bitte vorsichtig. Dann immer noch viel los auf der A7 Ulm Richtung Füssen-Reute. Da immer wieder kurze Blockabfertigung am Grenztunnel Füssen. Dann die A8 München Richtung Salzburg zwischen Rosenheim West und Rohrdorf. 4 Kilometer Stau, Echtzeitmessung von Antenne Bayern bei 18 Minuten. Gegenrichtung A8 Salzburg Richtung München zwischen Fraßdorf und Rosenheim. Da ist der Stau leider jetzt ordentlich raufgegangen. Die Antenne Bayern Echtzeitmessung mit einer Stunde plus. Viel Geduld. Kaputter Bus auf der A73 Bamberg Richtung Nürnberg zwischen Erlangenbruck und dem Kreuz Fürth-Erlangen. Rechte Spur deshalb blockiert. Die neuesten Blitzer bayernweit nur bei uns. In Nürnberg auf der B4 70 erlaubt, dann in München Blumenauer Straße, da sind 50 und noch die B16 in Rhein, da dürft ihr 100 fahren. Wenn ihr noch was gesehen habt, Staus oder Blitzer, einfach kostenlos durchklingeln, geht bei uns unter der 0800 994 9000. Ich wünsche euch eine gute und sichere Fahrt.
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9: Und gleich mit den Coco Dolls, Give a Little Bit. Und den nehmen wir gleich vorweg. Joe, End of Beginning.

Purple Disco Machine auf Antenne Bayern am Tag der Deutschen Einheit. Abends oder nachts so mal nach oben in den bayerischen Himmel zu schauen, das lohnt sich im Oktober auf jeden Fall. Wir haben das mal für euch gecheckt. Morgen, 4. Oktober, der Saturn, ich kann mir das auch nicht merken, das ist der mit dem Ring drumherum, der leuchtet so hell wie selten. Dann am Tag drauf, am 5. Oktober, steht der Mond ganz besonders nah an der Erde, wie wenn wir so fupp, mal kurz rübergreifen könnten. Eine Nacht später sind Mond und Jupiter ganz nah. Und in der Nacht vom 8. auf den 9. Oktober ist leichter Sternschnuppenregen angesagt mit den Drakoniden. Bayerns beste Musik ist auch so ein bisschen wie so ein Sternschnuppenregen. Da fliegen euch zum Beispiel gleich die Kings of Leon entgegen. Miley Cyrus, neu und ehrlich gesagt komplett anders. Bass Persuades, gleich nach Alle Farben mit Calvin Jones für euch.

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8: Das Antenne Bayern Wetter. Nebel und Wolken bremsen die Feiertagssonne heute so ein bisschen ein. Ausnahme Unterfranken, Oberpfälzer und Bayerischer Wald und der direkte Alpenrand. Da scheint nämlich die Sonne. Kriegen wir auch so 23 Grad. Ansonsten knapp unter 20 Grad. Rehau, Oberfranken 18 Grad. Grafenwöhr, Oberpfalz 19 und Bobingen in Schwaben auch bei 18 Grad. Morgen erst Nebel und Hochnebel, dann mal so ein bisschen Sonne, aber südlich der Donau später Schauer und eventuell auch mal kurze Gewitter.
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10: Um 14 Uhr mit Yves Simon einen schönen Feiertag euch. Die Besucherterrasse am Nürnberger Flughafen füllt sich gerade, ist ein Berlin.

0: beliebter Ausflugsspot. Fußballfans erhoffen sich Schnappschüsse von Bundestrainer Jürgen Klopp, Flo Wirtz und Co. In einer Stunde soll die Maschine in Richtung Thessaloniki abheben. Dort findet morgen Abend das Nations League-Spiel unserer Mannschaft gegen Griechenland statt. Gelandet ist der Airbus A320 der Lufthansa gerade schon vor wenigen Minuten. Der mit dem Taufname Backnang ist es. Das Team ist jedenfalls nach dem Abschlusstraining heute Vormittag in Herzogenaurach ready, um sich für die 0:1-Pleite aus dem ersten Spiel gegen die Griechen zu revanchieren. Die Online-Dienste der Bundesagentur für Arbeit sind weiter nur eingeschränkt nutzbar. User können sich gerade nicht einloggen oder Anträge abschicken. Behörde geht aber nicht von einem Hackerangriff aus. Auf der Website ist von Wartungsarbeiten die Rede. Kreditkarte, Apple Pay und Co. Bargeldlos zahlen, das wird auch beim Bäcker oder der Imbissbude um die Ecke immer beliebter. Mehr als jeder Zweite hat sich dieses Jahr aber schon geärgert, dass das nicht gegangen ist und dann doch wieder das Bargeld herhalten musste. Mit 56% lag der Anteil in der YouGov-Umfrage sogar höher als vor 5 Jahren. Bundesfinanzminister Klingbeil will jetzt dafür sorgen, dass Geschäfte und Restaurants in Zukunft mindestens eine bargeldlose Zahlungsoption anbieten müssen. Heute ist nicht nur Tag der Deutschen Einheit, sondern auch Tag der offenen Tür am Forschungscampus Garching. Bayern-Reporter Felix Roderer in Oberbayern, was ist denn da geboten?
1: Hier in Garching gibt es praktisch richtig viel Wissenschaft zum Mitmachen. Es geht um Themen wie Robotik, autonomes Fahren oder auch den Weltraum. Und dann gibt es zum Beispiel auch noch Laborführungen durch den naturwissenschaftlichen Bereich. Oder wir können sogar Gummibärchen selbst herstellen und dabei die chemischen Prozesse dahinter verstehen.
0: Das trendet gerade online. Die Modekette Zara, die denkt schon an Fasching und hatte ein Kostüm rausgebracht, mit dem die Kids als Häftling gehen können. Im Netz hat es aber massive Kritik gegeben, nicht nur, weil viele finden, dass Häftling jetzt nicht wirklich eine gute Verkleidung ist. Es gibt auch eine gewisse Ähnlichkeit mit der Arbeitskleidung von KZ-Insassen im Nationalsozialismus, vor allem weil Stacheldrahtmuster aufgestickt sind. Der Shitstorm jedenfalls hat Zara dazu bewogen, das Kostüm wieder vom Markt zu nehmen.
2: Noch 2, hier ist das Antenne Bayern Verkehrszentrum. Wir wollen, dass ihr gut ankommt und es ist natürlich Ausflugsverkehr, so Richtung A7, Ulm Richtung Füssenreute. Immer wieder kurze Blockabfertigen, so bei 10 Minuten plus am Grenztunnel Füssen. Die A8, München Richtung Salzburg, zwischen dem Inntal-Dreieck und Rohrdorf, 3 Kilometer Stau, Echtzeitmessung von Antenne Bayern bei 12 Minuten plus. 35 Minuten länger auf der Gegenrichtung A8, Salzburg Richtung München, zwischen Fraßdorf und Rosenheim her haben wir 5 Kilometer Stau. Die A96 München Richtung Lindau, zwischen Erkheim und Holzgünz, da liegt ein Plastikteil und zwar auf dem mittleren Fahrstreifen. Bitte aufpassen, gab schon ein paar riskante Ausweichmanöver. Die neuesten Blitzer bayernweit nur bei uns in Speichersdorf. Das ist die B22, 70 sind da erlaubt. Dann die B16, Neuburg an der Donau, auch 70 und 110 dürfte fahren, also bitte nicht mehr, auf der A73 in Erlangen. Wenn ihr noch was gesehen habt, Staus oder Blitzer, dann klingelt einfach durch, geht kostenlos bei uns, 0800 994 9000 und dann wünschen wir euch eine gute und sichere Fahrt.
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2: Gefühlter Sonntag heute am Tag der Deutschen Einheit. Und auch wenn es uns zeitlich ja vielleicht so ein bisschen verspult, morgen halt nochmal Sonntag. Und genau das Feeling ist doch mega, oder? Loy mit David Puertes. Golden Summer, gleich für euch ein sehr cooler Sound. Undressed mit Forever Young. Und es geht los mit Michael Schulte. Five.

0: Wir machen zusammen mit euch aus dem Samstag einen zusätzlichen Sonntag, heute am Tag der Deutschen Einheit hier auf Antenne Bayern. Volksfeste, Sonne in den Bergen tanken, daheim chillen, also alles drin an diesem Wochenende. Wenn ihr draußen so einen ganz entspannten Herbstspaziergang macht, dann schaut mal, ob euch die, ja, ich nenne es jetzt mal Herbst-Allrounder vor die Füße fallen. Kastanien. Also alles angeblich. Ich habe es selber noch nicht ausprobiert, aber aufs Fensterbrett halten sie angeblich Spinnen ab. Das probiere ich sofort aus. Ins Obst die Blocker gegen Fruchtfliegen. Im Schrank gegen Motten. Alles cool. Aber wenn euch die Kastanien aufs Autodach ploppen und eine Beule hinterlassen, Pech gehabt. Antenne Bayern Service-Experte Simon Appenbach.
1: Das ist tatsächlich so. Weder Privatpersonen noch Städte und Gemeinden sind verpflichtet, Warnschilder aufzustellen. Das heißt, ich muss selber schauen, ob das vielleicht ein ungünstiger Ort ist, das Auto zu parken, weil von oben da eine Kastanie nach der anderen runterdonnert. Wenn was passiert, niemand ist schadenersatzpflichtig, ich bleib selber auf den Kosten sitzen. Allgemeines Lebensrisiko, sagen die Juristen, also das, was von den Bäumen runterkommt, ob das jetzt Kastanien sind oder auch Walnüsse oder irgendwas anderes, da müssen wir selber für haften.
0: Mhm. Simon, die Versicherungen, die bringen da nichts, oder?
1: Ja, die Teilkasko, wenn man sie hat, die nützt wenig. Nur dann, wenn der Schaden durch eine Sturmböe verursacht wurde. Mhm. Die Vollkasko zahlt möglicherweise, da wird jeder Einzelfall geprüft. Dann aber genau durchrechnen, lohnt sich das überhaupt? Die Hochstufung, die könnte teurer kommen, als den Schaden aus eigener Tasche zu zahlen.
0: Okay, also da muss schon so ein ganzer Kastanienbaum aufs Auto fallen. Dann lohnt sich der Weg über die Versicherung. Bayerns beste Musik für euren Feiertagsmodus. Gleich mit One Republic nach Undressed, Forever Young, für euch auf Antenne Bayern.

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1: 14:30 Uhr, halb drei. Hier ist das Antenne Bayern Verkehrszentrum. Wir wollen, dass ihr gut ankommt. Es ist immer noch Ausflugsverkehr auf der A7 Ulm Richtung Füssenreute und deswegen kurze Blockabfertigung am Grenztunnel Füssen. Plant da immer mal so 10 Minuten plus sein. A8 Salzburg Richtung München zwischen Fraßdorf und Rosenheim 6 Kilometer Stau. Echtzeitmessung hier bei 21 Minuten plus. Gerade ein bisschen runtergegangen. Wir waren auch schon mal weit drüber. Geben euch immer aktuell Bescheid. Dann noch die A9 Berlin Richtung Nürnberg zwischen Rudolfstein und Berg Bad Steben. Ein toter Fuchs auf der Strecke. Die neuesten Blitzer bayernweit nur bei uns auf der B300 Eichach. 100 sind da erlaubt. Dann im 70er Bereich auf der B470 in Gremsdorf und auf der A93 Altenstadt an der Waldnaab, da sind 120 erlaubt. Falls ihr noch was habt, Staus oder Blitzer, einfach kostenlos durchklingeln. 0800 994 9000. Gute Fahrt.
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1: Und Coldplay mit BTS, Madcon Baggin und Taylor Swift.

Social-Media-Pause, um sich komplett auf die Gesundheit zu konzentrieren. Jessie J für euch auf Antenne Bayern. Am Tag der Deutschen Einheit. Wir machen den Samstag zum Sonntag und freuen uns einen Wolf, wenn der Sonntag morgen nochmal da ist. Axel Ingrosso, schwedisches DJ-Duo. Kennt ihr? Ja, wahrscheinlich eher so mit dem Brett. More than you know. Drückt da jetzt schon eher so ein bisschen auf die Wumms-Taste und ich finde es umso lässiger, dass es eine Version gibt, die den Stecker gezogen hat und so, so gut passt in den Samstag mit Lazy Songs. Also mach mal super gern Platz für eine mega Akustiknummer. More Than You Know, Axwell Ingrosso.

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7: Das Antenne Bayern-Wetter. Unterfranken, der direkte Alpenrand sowie Oberpfälzer und Bayerischer Wald. Da scheint richtig gut die Sonne. Ansonsten ja so eher schickes Grau mit Wolken und örtlich Hochnebel bei unter 20 Grad. Mit Sonne sind wir drüber. Waldsassen, Oberpfalz, 20 Grad. Burg Bernheim in Mittelfranken 19 und Mittenwald in Oberbayern bei 17 Grad. Morgen so in den Niederungen erst so ein bisschen Nebel und Hochnebel. Nachmittags Richtung Allgäuer Alpen einzelne Schauer und eventuell auch mal ein kurzes Gewitter.
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8: Um 15 Uhr mit Yves Simon. Einen schönen Samstag euch. In München, da ist die Wiesn gerade auf der Zielgerade. Auf dem Oktoberfest, da ist morgen ja der letzte Tag. Dafür ist es in Fürth heute erst losgegangen, auf der Michaeliskirchweih. Oberbürgermeister Jung hat das erste Fass Bier am Vormittag angestochen. Bayern-Reporterin Birgit Behringer in Mittelfranken.
9: Ja, die Fürther Kerwa gilt als Deutschlands größte Straßenkirchweih. Karussells und Buden stehen mitten in der Stadt und traditionell verkaufen dazwischen auch Händler Haushaltswaren und schon warme Wollsachen für den Winter. Ein erster Höhepunkt am Abend ist das Eröffnungsfeuerwerk und dann immer am zweiten Kerwa-Wochenende der große Erntedankumzug.
8: Heute ist Tag der Deutschen Einheit und die zentrale Feier dazu mit Bundespräsident Steinmeier und Kanzler Merz findet in Bremen statt. Beim ökumenischen Gottesdienst ist es auch um die Bremer Stadtmusikanten aus dem berühmten Märchen der Brüder Grimm gegangen. Esel, Hund, Katze und Hahn. Was hat das jetzt mit der Einheit zu tun? Der Pfarrer findet, die Tiere sind verschieden und brauchen sich trotzdem gegenseitig, so wie Ost und West. Der Co-Pilot des Fly Dubai-Flugs von Dubai nach Tel Aviv hat den Piloten offenbar mit einer Rettungsaxt angegriffen. Die zuständigen Behörden gehen von einem versuchten Terroranschlag aus. Der Co-Pilot soll ja versucht haben, die Kontrolle über das Flugzeug zu übernehmen, bevor Passagiere das dann verhindern konnten. So eine Rettungsaxt gehört zur Pflichtausrüstung im Flugzeug, um sich im Notfall aus dem Flieger befreien.

0: Die angestrebte Freigabe von Ölvorräten durch die G7-Staaten soll die Spritpreise senken und ist dabei auch kein Risiko für die Energieversorgung. Das hat Bundeswirtschaftsministerin Reiche jetzt noch mal betont. Die Grünen nennen die Entscheidung im Gespräch trotzdem eine politische Dummheit. Ohne Druck aus den USA wäre das nicht passiert, meinen sie. Das trendet gerade online. Ein Interview von Annemarie Carpendale. Nach der Trennung von Wayne hat sie mit der Bunden offen über ihr neues Leben in München gesprochen. Das Druckgefühl, das öffentlich bekannt machen zu müssen, hat in ihr zusätzlichen Stress ausgelöst, sagt sie. Gleichzeitig ist sie aber auch heilfroh, dass das Verhältnis zu Wayne wohl weiter positiv ist. Als Familie wollen die beiden trotzdem funktionieren. Im Netz bekommt Annemarie Carpendale viel mentale Unterstützung.
1: Noch drei, das Antenne Bayern Verkehrszentrum. Wir wollen, dass er gut ankommt. A7 Würzburg Richtung Ulm. Zwischen Feuchtwangen West und dem Rastplatz Mühlburg. Gegenstände auf der Fahrbahn. Das sind mehrere Plastikteile. Bitte aufpassen. Dann immer wieder so kurze Blockabfertigung auf der A7 Ulm Richtung Füssenreuther am Grenztunnel Füssen. A73 Nürnberg Richtung Bamberg. Zwischen Forchheim Süd und Forchheim Nord. Gegenstände auf der Fahrbahn. Das sind Fahrzeugteile. Zum Teil auch ein ganzer Unterboden. Bitte passt da auf. A96 Lindau Richtung München, auf Höhe Inning am Ammersee, ein defekter PKW, der blockiert aktuell den Standstreifen. Die neuesten Blitzer bayernweit nur bei uns in Oberfranken, B15 Leupoldsgrün, 80 sind da erlaubt, in Speichersdorf im 70er Bereich und München in der Blumenauer Straße, auch da bitte maximal 50 fahren. Wenn ihr noch was gesehen habt, Staus oder Blitzer, dann einfach kostenlos melden, 0800 994 9000, gute Fahrt.
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1: Ah, da geht so viel heute. Außer einkaufen. Natur aufsaugen. Oder lieber Bier aufsaugen bei den Volksfesten. Ab heute ja auch mit der Michaeliskirche in Fürth. Viel Spaß oder chillen. Mit unserer Playlist total easy. Hier ist Kaigos, Save My Love für euch auf Antenne Bayern.

Ganz frischer Sound von Olivia Rodrigo, Drop Dead für euch auf Antenne Bayern. Wir machen zusammen mit euch aus dem Samstag einen Sonntag on top. Heute am Tag der Deutschen Einheit hier auf Antenne Bayern. Und das Coole ist, morgen ist dann nochmal einfach Sonntag. Fühlt sich gut an. Dickes Wow auf jeden Fall für das Wetter in den letzten Tagen. Super schöne Spätsommerwoche. Jeden Tag so über 20 Grad. Viel Sonne. Also alle, die auf den Volksfesten waren, die haben ein rotes Naserl. Altweibersommer. Falls ihr euch, ich frag's mich ja wirklich jedes Jahr, woher der Begriff kommt.

0: Und von den Spinnen.
1: Also jetzt muss ich vielleicht schon sagen, immer schimpfen sie nur über uns und jetzt gäbe es einmal was Positives und jetzt weiß es kein Mensch.
2: Du meinst den Altweibersommer?
1: Ja.
2: Dass das Wort eigentlich gar nicht von den alten Weibern kommt, sondern von uns?
1: Ja.
2: Weil sich Weiber in dem Fall ja gar nicht auf Frauen bezieht, sondern auf das altdeutsche Wort Weiben, was heute Weben heißt.
1: Ja.
2: Und deshalb quasi auch auf uns, weil wir ja unsere Netze weben.
1: Ja.
2: Die zufällig auch noch aussehen wie graue Haare, vor allem, wenn der frische Tau darin glitzert.
1: Ja!
2: Ja, das ist echt eine Frechheit eigentlich, aber ich sag's ihnen nicht.
1: Nee, ich auch nicht. Die denken doch, wir spinnen.

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7: 10.30 Uhr, halb vier, hier ist das Antenne Bayern Verkehrszentrum und wir wollen, dass ihr gut ankommt. Staugefahr heute am Feiertag, Ausflugstag immer wieder so auf der A7, Ulm Richtung Füssenreuther im Grenztunnel Füssen, die Blockabfertigung, da müsst ihr immer mal so mit 10 Minuten Pause einplanen. A8 Salzburg Richtung München, zwischen Aachenmühle und Rohrdorf, die rechte Spur nach dem Unfall blockiert. A73 Nürnberg Richtung Bamberg, zwischen Forchheim Süd und Forchheim Nord, Fahrzeugteile auf der Strecke. Fahrzeugteile auch auf der A94 Passau Richtung München zwischen Burghausen und Neuötting Ost. Die neuesten Blitzer bayernweit nur bei uns in Treitsching auf der B20. 70 sind erlaubt, auf der B300 in Eichach im 100er-Bereich. Wenn ihr noch was gesehen habt, Staus oder Blitzer, dann einfach kostenlos durchklingeln. 0800 994 9000. Gute Fahrt!
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7: Und einer inneren Selbsterkenntnis. Dass es heute vielleicht auch mal ein bisschen chilliger sein darf. Dass die Bügelwäsche liegen bleiben darf. Ja! Tambour City. Self-aware.

Antenne Bayern am Tag der Deutschen Einheit mit einer sehr entspannten Playlist für alles, was ihr heute macht. Lovesick, neuer Hit von Michael Schulte gleich für euch. Nach einem Song, der, wie soll ich sagen, voll durch die Ex inspiriert worden ist. Also, Cutting Crew-Sänger Nick van Ede verbrachte ein Jahr nach der Trennung eine Nacht mit seiner damaligen Ex-Freundin. Also, ist klar, dass es an sich nicht gut ist, oder? Aber vielleicht sollte ich kurz erwähnen, dass die Geschichte so gut ausgegangen ist, dass das übrigens auch die Mutter seiner Tochter ist. Also, versteht ihr? Anyway. Mega-Song, kennt ihr, lieben wir. Ja, I just died in your arms tonight, ist klar. Und so weiter und so fort. Und wenn ihr euch schon immer gedacht habt, boah, wie cool wäre das, wenn es davon so eine richtig geniale Unplugged-Nummer gibt. Vielleicht habt ihr auch schon mal auf der Single Hard on You auf dem Bonustrack geschaut. Dann kennt ihr das Ding. Wenn nicht, bitteschön. Jetzt für alle, die Cutting Crew. I just died in your arms.

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6: Das Antenne Bayern Wetter. Hochnebel und Wolken lockern jetzt so ein bisschen mehr auf und lassen zum Abend hin auch nochmal die Sonne durch. 18 bis 23 Grad ist jetzt auch nicht so wirklich herbstlich kalt. Murnau, Oberbayern bei 20 Grad. Oberleichtersbach in Unterfranken 19 und Freyung in Niederbayern auch 19 Grad. Morgen zum Teil Nebel und Hochnebel, gerade so in der Früh und gerade Richtung Fluss- und Seenähe. Später dann Richtung Allgäuer Alpenschauer und eventuell auch mal ein kurzes Gewitter.
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8: Um 16 Uhr mit Yves Simon. Einen schönen Feiertag euch. Auf der Donau bei Passau ist ein Schiff auf einen Felsen gelaufen und beschädigt worden. Der Frachter hat 800 Tonnen Sand geladen. Passiert ist das Ganze bei der Schleuse Kachlit. Der Schiffsführer ist daraufhin lieber in den Hafen gefahren. Feuerwehr und technisches Hilfswerk konnten das Leck provisorisch abdichten. Betriebsstoffe sind laut Polizei aber nicht ausgelaufen. Trotzdem haben die Einsatzkräfte jetzt lieber mal eine Ölsperre gelegt. Nach dem Vorfall in einer Fly-Dubai-Maschine sprechen nach Israel jetzt auch die Vereinigten Arabischen Emirate von einem versuchten Terroranschlag. Inzwischen kommen auch immer mehr Details ans Licht, was sich an Bord des Fliegers abgespielt hat. Demnach hat der Mann den Piloten neben ihm mit einer Rettungsaxt angegriffen. Sie gehören zur vorgeschriebenen Notausrüstung in Flugzeugen. Zum Beispiel ist die Rettungsaxt dafür da, Flugzeugtüren im Ernstfall öffnen zu können. Die spanische Modekette Zara hat ein Kostüm für Kinder aus dem Verkauf genommen. Kritiker hatten Ähnlichkeiten zur Kluft von KZ-Häftlingen während der Nazi-Diktatur kritisiert. Es ist auch nicht der erste Vorfall dieser Art bei Zara. Antenne Bayern-Reporterin Diana Kramer.
9: Dieses Mal ist es ein Halloween-Kostüm. Jacke und Hose, blau-weiß

0: gestreift mit Aufdrucken, die aussahen wie Stacheldraht und Aufnähern, die an Häftlingsnummern erinnerten. Zara erklärte, man bedauere jedes Missverständnis. Der Anzug war als Halloween-Bräutigam-Kostüm für Kinder gedacht.
1: Viele Verbraucher würden gern häufiger mit Karte oder Smartphone bezahlen. Laut einer YouGov-Umfrage konnten mehr als jeder Zweite in diesem Jahr aber mindestens einmal nicht bargeldlos zahlen, weil Geschäfte oder Restaurants Cash verlangt haben. Bundesfinanzminister Klingbeil will Geschäfte und Restaurants jetzt verpflichten, in Zukunft zusätzlich zum Bargeld auch mindestens eine digitale Zahlungsoption anzubieten. Und das trendet gerade online. Zum Endspurt ist auf dem Münchner Oktoberfest gerade besonders viel los. In ihrer Insta-Story, da ruft die Stadt München dazu auf, erst später zu kommen. Schon seit Mittag sind einige der großen Bierzelte komplett geschlossen und auch einige Biergärten mussten inzwischen dicht gemacht werden. Morgen ist dann der letzte Tag auf der Wiesn.
2: Ja, wünsche für euch natürlich ganz, ganz viel Spaß. Das Antenne Bayern Verkehrszentrum. Wir wollen, dass ihr gut ankommt und wir schauen auf die A8. Salzburg Richtung München zwischen der Raststätte Walserberg Nord und Bad Reichenhall. Da ist die rechte Spur wegen einem Pannenfahrzeug gesperrt. Fahrzeugteile auf der A73 Nürnberg Richtung Bamberg zwischen Forchheim Süd und Forchheim Nord. Und die A96 München Richtung Lindau zwischen Buchloe Ost und Jengen-Kaufbeuren. Vorsicht, da liegt ein totes Tier. Die neuesten Blitzer bayernweit nur bei uns auf der B2 in Röttenbach, 100 sind da erlaubt. Dann in Speichersdorf im 70er-Bereich und auf der B286 Bad Kissingen ist das, 50 dürft ihr maximal fahren. Falls ihr noch was habt, Staus oder Blitzer, einfach kostenlos durchklingeln. Geht unter der 0800 994 9000. Gute Fahrt euch!
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2: Ja, so ganz raus ist das Sommerfeeling auch noch nicht. Wir holen's Vollgas zurück mit dem Sound wie an der Beachbar mit White White Motto, Jubel und On the Beach. Neue Hit von Katy Perry, Watch It Burn. Und für alle, die nicht Gitarre spielen können, so wie ich, so kann's klingen über Shawn Mendes. Ach,

0: So ein bisschen verspult heute, weil sich der Samstag wie ein Sonntag anfühlt. Und das Beste, morgen dann der echte Sonntag. Schönes Wochenende mit Antenne Bayern. Ganz viel pausiert natürlich über den Freitag. Das hier nicht. 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
0: Katy Perry, Watch It Burn.

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0: Hier ist das Antenne Bayern Verkehrszentrum. Wir wollen, dass ihr gut ankommt. A6 Nürnberg Richtung Heilbronn zwischen Kirchberg und Ilshofen-Wolpertshausen. Vorsicht, ungesicherte Unfallstelle auf der rechten Spur. Dann die A7 Ulm Richtung Würzburg zwischen Kreuz Feuchtwangen, Crailsheim und Wörnitz. Verlorene Ladung auf der rechten Spur. Das ist Kies, also das muss erstmal aufgeputzt werden. A96 München Richtung Lindau zwischen Buchloe Ost und Jengen-Kaufbeuren. Immer noch aufpassen, da liegt nach wie vor ein totes Tier. Die neuesten Blitzer bayernweit nur bei uns auf der B303 in Schirnding. 100 sind da erlaubt. Und in Nussdorf am Inn in der Brandenburger Straße 50 durch dort fahren. Wenn ihr noch was gesehen habt, Staus oder Blitzer, einfach kostenlos durchklingeln. Geht unter der 0800 994 9000. Gute Fahrt euch.
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0: Safe bin ich mit diesem Gefühlsstruggle nicht allein. Gestern, gefühlter Samstag, alle haben eingekauft, als ob es keinen Morgen gibt. Heute, echter Samstag, aber gefühlter Sonntag. Morgen Sonntag und dann das beste Gefühl, weil wirklich Sonntag ist. Also versteht ihr? Schönes Wochenende mit uns. Und hier ist Hausier. Tschüss.

alle Farben. Auch der war schon bei der Schiederin im gläsernen Wiesenstudio. Heute wieder ab 20 Uhr die Schiederin live vom größten Volksfest der Welt. Antenne Bayern am Tag der Deutschen Einheit mit einer Special-Playlist Lady Gaga. Eierlegende Wollmilchsau, wenn es um die Palette an Songs geht. Der hier, Born This Way, ich würde sagen mit mächtig Wumms. So, und weil Lady Gaga auch ein Fan von Country-Musik ist, hat sie ein eigenes Schränkchen. Oder sagen wir mal eher so einen eigenen Bereich ihrer Ankleide, vielleicht auch ein ganzes Wohnhaus, der ganz schön viel Country-Style hat. Darunter zum Beispiel handgefertigte Designer-Cowboy-Stiefel, 35 cm Absatz, mit Einhorn- und Regenbogenmotiven. Es war auch super schnell fertig, 500 Stunden, dann waren die Boots ready. Was jetzt zuerst da war, Boots oder Song, keine Ahnung. Ich vermute die Boots. Born This Way in der Country Road.

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7: Das Antenne Bayern Wetter zum Abend hin. Da gibt es jetzt noch mal mehr Sonnenschein zwischen den Wolken, Unter- und Mittelfranken, aber auch Oberpfalz und Niederbayern. Sehr nice. Bei wolkenlosen 22 Grad zum Beispiel in Passau. Obernburg, Unterfranken auch 22 Grad und Reit im Winkel Oberbayern auch noch laue 20 Grad. Morgen am Sonntag in Fluss- und Seenähe zum Teil Nebel und Hochnebel. Dann so ein Wolken-Sonne-Mix bei ähnlichen Temperaturen wie heute. Nachmittags in den Alpen Richtung Allgäu dann auch Schauer und kurze Gewitter.
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8: Um 17 Uhr mit Yves Simon. Einen schönen Feiertag euch. Der Tag der deutschen Einheit wird im oberfränkischen Mödlareuth heute besonders gefeiert. Der Ort hat gerade mal 55 Einwohner. Trotzdem war Mödlareuth bis zur Wiedervereinigung am Tannbach geteilt. Daher auch der Name Little Berlin. Heute liegt Mödlareuth zum Teil in Thüringen, zum Teil in Bayern. Organisationen haben zu einem Demokratiefest eingeladen. Parallel dazu haben auch Veranstaltungen von CSU und AfD stattgefunden. Nach dem vierten Insolvenzantrag innerhalb von nur 6 Jahren fordert der Gesamtbetriebsrat der Warenhauskette Galeria vom Management eine klare Erklärung zur momentanen Lage. Der Geschäftsbetrieb in den etwa 80 Filialen soll vorerst weiterlaufen. Noch ist aber unklar, ob wieder Filialen dicht machen müssen und falls ja, in welchem Umfang. Viele Verbraucher würden gerne noch häufiger mit Karte oder Smartphone zahlen. Aber manche Geschäfte oder auch Restaurants nehmen nur Bargeld. Wie eine YouGov-Umfrage zeigt, konnte mehr als jeder zweite Erwachsene in diesem Jahr mindestens einmal nicht wie gewünscht bargeldlos zahlen. Bundesfinanzminister Klingbeil will das jetzt mit einem Gesetz ändern. Antenne Bayern-Reporterin Katrin Müller.
9: Noch relativ oft heißt es im Café, Restaurant oder in kleineren Geschäften, wir nehmen nur Bargeld. Obwohl inzwischen immer mehr Menschen hierzulande auch kleine Beträge lieber per Karte oder Smartphone zahlen. Mit 56% lag der Anteil derjenigen, die statt bargeldlos dann mit Münzen und Scheinen zahlen mussten, in diesem Jahr sogar höher als in der gleichen Umfrage vor 5 Jahren.
8: Max Verstappen hat sich in Sepang seine erste Pole Position der Formel 1-Saison gesichert und startet in Malaysia vor Lewis Hamilton im Ferrari. WM-Spitzenreiter Kimi Antonelli geht im Mercedes als Vierter ins Rennen und verschafft sich im Duell mit Teamkollege George Russell, der nur auf Platz 8 gelandet ist, einen wichtigen Vorteil. Das trendet gerade online, unsere deutsche Fußballnationalmannschaft. Um genau 15.15 Uhr ist der Lufthansa-Flieger mit dem Team um Jürgen Klopp in Nürnberg gestartet und jetzt auf dem Weg nach Thessaloniki. Viele verfolgen den Flug gerade auch live im Netz. Tausende sind da online. In einer Viertelstunde jedenfalls soll die Maschine landen. Morgen Abend steht dann in Griechenland das letzte der 4 Nations League-Spiele der momentanen Länderspielpause statt. Ab 20.45 will dann das Team das 0:1 im Hinspiel vergessen machen.
7: Also schau, das ist doch auch so ein Klopp-Phänomen, gell? Ein neuer Bundestrainer und alle verfolgen den Flieger live.
8: Obwohl es nur hier Nations League
7: ist.
8: Ja,
7: aber schau, das ist gut, das ist gut. Das Antenne Bayern Verkehrszentrum. Wir wollen, dass ihr gut ankommt. Es geht auf die A6

0: Nürnberg Richtung Heilbronn zwischen Kirchberg und Ilshofen-Wolpertshausen. Da gab es einen Unfall. Rettungs- und Einsatzkräfte sind jetzt hier vor Ort. Betrifft die rechte Spur. Die neuesten Blitzer bayernweit nur bei uns auf der A3 in Passau. 100 sind erlaubt. Dann nehmen wir die B13 Ansbach. Da dürfte 60 fahren. Und 100 nochmal auf der B22 in Erbendorf. Auch da wird geblitzt. Wenn ihr aber noch was habt, Staus oder Blitzer, dann gerne kostenlos durchklingeln. Geht unter der 0800 994 9000. Gute Fahrt.
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0: Sorry Papi, Topic mit Becky G. Der holt euch gleich mal Ibiza Club Feeling in den Feiertag. Wir können aber auch entschleunigen mit Alessandro Tacchini. Sehr lässige Version von Higher Love. Und er hier, ich finde, es ist wie so, breitet die Arme aus und sagt, kommt kuscheln. Harry Styles, American Girls.

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Sollen wir noch so ein bisschen? Bayerns beste Musik für euch am Feiertag. Gleich mit Chad Kroeger und Josie Scott, Hero, nach Higher Love in der Version von Alessandro Taccini zusammen mit Pierre Sawyer auf Antenne Bayern.

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6: 17.30 ist es gleich, 17:30. Hier ist das Antenne Bayern Verkehrszentrum. Wir wollen, dass ihr gut ankommt. A3 Linz Richtung Passau zwischen Pocking und Passau Süd. 2 Kilometer Stau, Echtzeitmessung von Antenne Bayern bei einer Viertelstunde plus. Dann geht's auf die A6 Nürnberg Richtung Heilbronn. Zwischen Kirchberg und Ilshofen-Wolpertshausen. Da gab es einen Unfall. Rettungs- und Einsatzkräfte sind nach wie vor vor Ort. Betrifft die rechte Spur. Dann die A93 Hof Richtung Weiden. Zwischen Rehau Süd und Schönwald. In beiden Richtungen bitte aufpassen. Hier sind Personen an und auf der Fahrbahn. A93 Richtung Weiden zwischen der Einfahrt Schwandorf Mitte und Schwandorf Nord. Gegenstände auf der Fahrbahn. Das ist eine Holzpalette, ungefähr so Fußmatten groß. Reicht aber auch zum Stören. Vorsichtig fahren. Die neuesten Blitzer bayernweit nur bei uns auf der A8 Teisendorf. Da sind 120 erlaubt. Und in Bodenmais in der Bahnhofstraße, da dürft ihr 20 fahren. Wenn ihr noch was habt, Staus oder Blitzer, einfach kostenlos durchklingeln. 0800 994 9000. Gute Fahrt euch.
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6: Und der fängt gleich an. Mark Forster, ein Lied. Schönen Tag der Deutschen Einheit euch.

Antenne Bayern am Tag der Deutschen Einheit. Schönes Feiertagswochenende, gleich mit sehr lässigen, frischen Sound von Chris de Serendi. Ich finde ja, hat so ein bisschen was von One Republic. Vielleicht geht's mir aber auch nur allein so. Einmal Boxen, wo man lassen mit Linkin Park und immer drin der Lazy Song Modus. Kobe Calais lieben wir eh für ihr Zuckerstimmchen bei Bubbly. So, der in Akustik. Vielleicht auch so mit einer Duftkerze und so einem Glas Weinschorle. Das ist eine 10 von 10. Und jetzt für euch auf Antenne Bayern.

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6: Das Antenne Bayern Wetter. Jetzt am Abend ist die Sonne auch nochmal an den Alpen rausgekommen. Ansonsten auch ein paar Stellen, da ist es schon den ganzen Tag hochneblig oder neblig trüb, vor allem in unseren bayerischen Niederungen. Wir messen gerade in Aschaffenburg in Unterfranken und Augsburg in Schwaben 20 Grad, in Passau in Niederbayern nur 19. Heute Nacht wird es dann an vielen Stellen sternenklar, teilweise bleibt der Nebel aber auch. Und morgen dann ein bisschen schöner, nur von Norden her, da kommen dann am Nachmittag ein paar Schauer, vor allem in Unterfranken.
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6: Um 18 Uhr mit Yves Simon. Einen schönen Abend euch. Auf dem Münchner Oktoberfest läuft das letzte Wochenende und heute war es so voll, dass zeitweise wieder die Haupteingänge gesperrt werden mussten, sogar noch früher als am letzten Samstag, wo es auch schon überfüllt war. Seit dem Mittag haben einige der großen Bierzelte dicht und auch manche Biergärten lassen niemanden mehr rein. Jetzt am Abend soll es aber ein bisschen entspannter werden. Ja, auch entspannter ist es auf der Fürther Michaeliskirchweih. Da ist heute der erste Tag und am Vormittag war Anstich. Bayern-Reporterin Birgit Behringer in Mittelfranken.
7: Ja, die Fürther Kerwer gilt als Deutschlands größte Straßenkirchweih. Karussells und Buden stehen mitten in der Stadt und traditionell verkaufen dazwischen auch Händler Haushaltswaren und schon warme Wollsachen für den Winter. Ein erster Höhepunkt am Abend ist das Eröffnungsfeuerwerk und dann immer am zweiten Kerwer-Wochenende der große Erntedankumzug.
6: Heute ist Tag der Deutschen Einheit. Die zentrale Feier dazu hat in Bremen stattgefunden. Mit dabei neben Kanzler Merz auch Bundespräsident Steinmeier. Er erinnert an das Glücksgefühl im Jahr 1989.
8: Die erste friedliche Revolution in Deutschland, eine Revolution für Freiheit und Demokratie. Niemals dürfen die Herausforderungen der Gegenwart diesen Glücksmoment in der deutschen Geschichte verdrängen,
6: sagt Bundespräsident Steinmeier. Hunderte Menschen in ganz Deutschland haben heute ihre Türen für Besucherinnen und Besucher geöffnet. Wir sprechen hier an dieser Stelle von den Moscheen. Die Aktion soll den Austausch fördern und religiöses Leben sichtbar machen, auch Vorurteile abbauen. Angeboten werden zum Beispiel Vorträge und Ausstellungen. Seit 1997 schon gibt es diesen Tag und auch immer ganz bewusst am Tag der Deutschen Einheit als Zeichen der Zugehörigkeit. Blöd gelaufen in Bad Birnbach in Niederbayern. Da ist mutmaßlichen Dieben die Höhe ihres Geländewagens zum Verhängnis geworden. Die Diebe wollten ein Dachzelt von einem anderen Auto abmontieren, aufs eigene Fahrzeug drauf machen und dann aus einer Tiefgarage rausfahren. Aber die Beute ist dann an der Decke hängen geblieben und heruntergestürzt. Die Täter sind daraufhin ohne das Dachzelt abgehauen und werden jetzt von der Polizei gesucht. Auch wer was gesehen hat, soll sich bei den Behörden melden. Das trendet gerade online. Eurowings hat momentan eine Aktion mit dem Titel Name a Plane gestartet. Die Airline sucht damit 4 Menschen, deren Vornamen in Zukunft auf einem Airbus A320 draufstehen sollen. Voraussetzungen: nominiert können nur Menschen werden, die andere mit

0: Hilfsbereitschaft, ehrenamtlichen Engagement und auch kleineren Gesten den Alltag erleichtern. Noch bis zum 11. Oktober können die Vorschläge eingereicht werden und im Dezember da sollen dann die Namen bekannt gegeben werden. 3:56 haben wir es. Wir schauen ins Antenne Bayern Verkehrszentrum. Wir wollen, dass ihr gut ankommt. Die A3 Linz fährt Richtung Passau. Zwischen Pocking und Passau Süd, da haben wir aktuell 2 Kilometer Stau. Dauert laut Antenne Bayern Echtzeit 11 Minuten länger. A6 Nürnberg Richtung Heilbronn. Zwischen Kirchberg und Ilsthofen-Wolpertshausen, da gab es einen Unfall. Die Rettungs- und Einsatzkräfte sind schon da, betrifft die rechte Spur. Und die B307 Vorderriss in Richtung Gmund. Zwischen Nordach-Egern und Tegernsee aktuell 2 Kilometer Stau. Das dauert hier über eine halbe Stunde länger. 33 Minuten sind es, um genau zu sein. Und in der Gegenrichtung, Fahrt Richtung Vorderriss, 16 Minuten plus. Die neuesten Blitzer bayernweit nur bei uns. A3 Höhe Passau im 100er Bereich. Mittelfranken B13 bei Ansbach. Und dann haben wir noch einen Blitzer in Nussdorf am Inn. An der Brandenburger Straße ist er aufgebaut. Und wenn ihr noch was habt, einen Stau oder Blitzer, dann gerne durchklingeln. 0800 994 9000. Gute Fahrt.
1: Schönen Abend. 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
6: Eine Minute nach 6:30, hier ist das Antenne Bayern Verkehrszentrum mit Yves Simon. Wir wollen, dass ihr gut ankommt. Die A3 Würzburg Richtung Frankfurt zwischen Walbersbrunn und Bessenbach-Walderschaft. Da steht ein Auto mit einer Panne auf der rechten Spur. Vorsicht, die Schlepper sind schon da. Ist hier ein bisschen zähfließender Verkehr. Die A7 Würzburg Richtung Fulda, da haben wir Gegenstände Höhe Gramschatzer Wald auf der linken Spur zuletzt gesehen. Und die B307 Vorderes Richtung Gmund zwischen Rottach-Egern und Gmund am Tegernsee. 3 Kilometer der Stau, das dauert laut Antenne Bayern Echtzeitmessung 20 Minuten länger. Ein bisschen stockt es auch in der Gegenrichtung. Und die neuesten Blitzer bayernweit nur bei uns. B13 in Mittelfranken bei Weidenbach, B22 Höhe Erbendorf und in Niederbayern Bodenmais an der Bahnhofsstraße. Habt ihr noch was gesehen, Stau oder Blitzer? Dann ruft gerne kostenlos durch 0800 994 9000. Gute Fahrt!

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9: Das Antenne Bayern Wetter und dieser Feiertag verabschiedet sich trocken. Wir messen gerade in Kempten im Allgäu 19 Grad, Vilshofen an der Donau in Niederbayern 18 und Nürnberg in Mittelfranken 17 Grad. Heute Nacht an vielen Stellen sternenklarer Himmel. In den Niederungen kann es ein bisschen neblig werden. Es geht runter auf 12 bis 5 Grad. Morgen ist es dann freundlicher als heute, auch in den Niederungen. In Unterfranken kann es dann allerdings so ab dem Nachmittag ein paar Schauer und auch Gewitter geben, 18 bis 23 Grad.
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9: Um 19 Uhr mit Yves Simon. Einen schönen Abend euch. Heute ist Tag der Deutschen Einheit und in kaum einem anderen bayerischen Ort wird das so gefeiert wie in Mittlerreuth. Die innerdeutsche Grenze ist mitten durch Mittlerreuth durchgegangen und heute gehören 21 der Einwohner zu Töpen in Oberfranken. 34 wohnen offiziell in Thüringen, also alles in allem hat dieser Ort gerade mal 55 Einwohner. Also da waren auch einige Familien jahrzehntelang getrennt. Bayerns Ministerpräsident Söder und Thüringens Regierungschef Vogt haben in Mittlerreuth zu mehr Zusammenhalt in der Gesellschaft aufgerufen. Das gelte momentan so sehr wie selten zuvor. Im US-Bundesstaat Tennessee tritt der Leiter der US-Strafvollzugsbehörde dort zurück. Der Grund, die Hinrichtung der verurteilten Mörderin Christa Pike per Giftspritze, die ist ja fehlgeschlagen. Pike hat trotz zweier Dosen des Wirkstoffs Bentobarbital überlebt. Jetzt soll eine unabhängige Untersuchung klären, warum die Hinrichtung gescheitert ist. Außerdem nimmt die Debatte natürlich über die Todesstrafe grundsätzlich wieder an Fahrt auf. In Spanien sorgen gescheiterte Mietreformen im Parlament für neue Massendemonstrationen gegen die Wohnungsnot. Allein in Madrid sind bis zu 500.000 Menschen für mehr Mieterschutz und bezahlbaren Wohnraum auf die Straßen gegangen. Auslöser ist die Zwangsräumung einer 87-Jährigen. Die Proteste richten sich gegen steigende Mieten und Räumungen und es gibt auch Spekulationen über vorgezogene Neuwahlen. Die deutsche Fußballnationalmannschaft ist am späten Nachmittag in Thessaloniki gelandet. Vom Flughafen ist es dann zumindest für Jürgen Klopp direkt noch zum Stadion gegangen, wo jetzt gerade noch die Abschlusspressekonferenz vor dem Nations League-Rückspiel gegen Griechenland stattgefunden hat. Die Richtung, die ist völlig klar. Morgen soll das 0:1 gegen die Griechen revanchiert werden, sagt der Bundestrainer.
10: Ich habe hier noch nie gespielt, dachte irgendwie, ich hätte fast überall schon mal gespielt, aber hier haben wir noch nicht gespielt. Und wir wollen versuchen, hier morgen ein deutlich besseres Ergebnis zu erzielen als im Hinspiel. Seitdem durften wir noch mal ein Spiel spielen gegen Serbien. Das sah schon deutlich besser aus und mehr davon. Und dann wären wir morgen ein besserer Gegner für Griechenland. Und es wäre schon mal ein Anfang.
9: Ja, schauen wir mal. Anstoß morgen ist jedenfalls um 20.45 Uhr. Und das trendet gerade online. Fotos vom Münchner Oktoberfest heute. Genau gesagt geht es da um Luftbilder, die gigantische Menschenmengen zeigen. Zeitweise mussten

0: auch wieder die Haupteingänge gesperrt werden, wie schon heute vor einer Woche. Heute sogar noch ein bisschen frühzeitiger. Und morgen ist dann auch schon der letzte Tag der Wiesn. Und da will dann die Stadt München auch bekannt geben, wie viele Besucher es in diesem Jahr genau waren. Es könnte sein, dass es einen neuen Rekord gibt. Der bisherige Besucherrekord aus dem Jahr 2023 liegt bei 7,2 Millionen Besuchern. Und Handydaten, die deuten jetzt schon mal darauf hin, dass es zumindest auf die 7-Millionen-Marke zugehen könnte. Denn bis Mittwoch waren es schon 5,2 Millionen. 7:04 haben wir es. Hier ist das Antenne Bayern Verkehrszentrum. Wir wollen, dass ihr gut ankommt. A3, Frankfurt Richtung Würzburg, zwischen Goldbach und Hößbach. Hier steht ein Auto mit einer Panne auf der rechten Spur. Wir bleiben auf der A3, wechseln aber den Abschnitt Nürnberg Richtung Würzburg. Zwischen Höchstadt Nord und Schlüsselfeld, da haben wir Reifenteile über alle Spuren verteilt. Die A6, da Heilbronn in Fahrt Richtung Nürnberg. Zwischen Roth und dem Nürnberger Kreuz, da liegen Fahrzeugteile auf der Fahrbahn. So. Es wird Zeit für einen Kaffee vielleicht nochmal. Ich überlege mir das gerade nochmal. Schauen wir aber erstmal noch auf die Blitzer. B20 Eiterhofen, also Höhe Eiterhofen. Dann haben wir noch einen Blitzer an der B22 bei Chemnitz und in Nussdorf am Inn. Auch da steht noch einer an der Brandenburger Straße. Die neuesten Blitzer bayernweit nur bei uns. Und ja, wenn ihr noch einen habt, dann ruft gerne durch 0800 994 9000. Kommt gut an.
1: Schönen Abend und die

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2: Eine Minute nach 7:30, das Antenne Bayern Verkehrszentrum. Wir wollen, dass ihr gut ankommt. Eine Meldung aber nur, A73 Nürnberg Richtung Feucht am Kreuz Nürnberg Süd in der Überleitung zur A6 Fahrt Richtung Pilsen. Vorsicht, da steht ein Auto mit einer Panne. Die neuesten Blitzer bayernweit gibt's die immer nur bei uns. Und da schauen wir an die B13 bei Weidenbach wird geblitzt, B22 Höhe Erbendorf und in Niederbayern Bodenmais Bahnhofstraße. Habt ihr noch was, Stau oder Blitzer? Dann ruft gerne an, kostenlos 0800 994 9000. Gute Fahrt!

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2: Das Antenne Bayern-Wetter heute Nacht an vielen Stellen im Freistaat sternenklar. Es kann wieder ein bisschen neblig werden, vor allem in den Niederungen. Gerade messen wir noch in Bamberg in Oberfranken und in Regensburg Oberpfalz 17 Grad, Starnberg, da sind es 16 Grad. Im Laufe der Nacht wird es aber deutlich kühler, es geht auf 12 bis 5 runter. Ja, und morgen dann an den meisten Stellen schön sonnig, aber so ab dem späteren Nachmittag kommen in Unterfranken dann Schauer und auch vereinzelt Gewitter an. Es wird ein bisschen kühler als heute, minimal aber nur 18 bis 23 Grad.
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2: Um 20 Uhr mit Yves Simon. Einen schönen Abend euch. Von Franken direkt nach Griechenland. Unsere deutsche Fußballnationalmannschaft ist direkt nach dem Abschlusstraining von Herzogenaurach nach Thessaloniki geflogen. Es ging an den Nürnberger Flughafen und dann ab dafür. Dort findet ja morgen Abend das Nations League Rückspiel gegen die Griechen statt. Das 0:1 aus dem Hinspiel in Augsburg, das jedenfalls soll vergessen gemacht werden. Das Training am Homeground in Herzogenaurach war vielversprechend, meint Bundestrainer Jürgen Klopp.
4: Das ist einfach, war eine ganz, ganz tolle Atmosphäre, extrem hohe Qualität im Training und Niveau war echt hoch. Was wir davon jetzt dann in diesem Spiel von Anfang an schon sehen, da müsst ihr echt warten.
2: Also wir sind gespannt und drücken die Daumen. Anpfiff jedenfalls morgen Abend um 20.45 Uhr. Die AfD hat zum ersten Mal in einer Umfrage zur bundesweiten politischen Stimmung die Marke von 30% erreicht. Das Ganze in der INSA-Umfrage für die BILD. Die Union steht mit 18% so schlecht da wie noch nie, wenn schon morgen Bundestagswahl wäre. Ein Grund für die Werte liefert INSA auch gleich mit. Immer mehr Menschen bei uns im Land sind mit der Arbeit der Bundesregierung unzufrieden. Die Ostbeauftragte der Bundesregierung Kaiser fordert für die Nachfolge von Bundespräsident Steinmeier jetzt eine Frau aus Ostdeutschland. Sie kritisiert zum Tag der Deutschen Einheit heute, dass Menschen aus den neuen Bundesländern in Führungspositionen noch immer unterrepräsentiert sind. Die Wahl der neuen Präsidentin oder des neuen Präsidenten steht dann im Januar an. Nicht so gerne wird die Forderung wahrscheinlich von CSU-Chef Söder gehört werden, denn er macht sich ja für Ilse Aigner als Bundespräsidentin stark. Sie ist aber natürlich nicht aus dem Osten, sondern aus Bayern. Seit Tagen gehen in Frankreich Schülerinnen und Schüler auf die Straßen, um gegen marode Schulgebäude, überfüllte Klassen und zu wenig Lehrkräfte zu demonstrieren. Immer wieder kommt es da auch zu Gewalt und Festnahmen und dazu hat das Innenministerium jetzt Zahlen veröffentlicht. Demnach sind seit Montag mehr als 5000 Menschen festgenommen worden. Die allermeisten waren Minderjährige. Das trendet gerade online. Eine neue Erhebung zu schlechten Passwörtern. Die Telekom hat tatsächlich geklaute Passwörter aus dem Darknet gesammelt und ein Ranking gemacht. Neben so Klassikern wie zum Beispiel Passwort 01 oder ABC123 gibt es einen neuen Trend sogar, denn Schalke 04 taucht als Passwort im Ranking als gerne geklautes Passwort auf. Offenbar probieren es Fußballfans einfach mal. Experten raten, lieber Passwörter nehmen, die wir uns überhaupt nicht merken können. Meistens werden uns ja eh welche vorgeschlagen und die dann im Browser merken lassen. 1860 München wäre bestimmt auch ein schlechtes Passwort, wenn es danach geht. Wir schauen ins Antenne Bayern Verkehrszentrum, die A3 Nürnberg Richtung Passau. Wir wollen, dass ihr gut ankommt zwischen dem Kreuz Deckendorf und Hengersberg. Vorsicht, da liegt aber ein Holzbrett. A73 Bamberg Richtung Nürnberg, bei Forchheim Nord ein Auto mit Panne und Personen an der Fahrbahn. Und die A99 Westumfahrung München Richtung Nürnberg zwischen dem Dreieck München-Allach und dem Allacher Tunnel haben wir noch einen Reifen mitten auf der Strecke. Und die neuesten Blitzer bayernweit gibt es die immer nur bei uns. Ansbach an der B13 in Mittelfranken sind wir da. B20 bei Marktl in Oberbayern und B20 nochmal Eiterhofen. Auch da steht ein Blitzer direkt an der Bundesstraße. 0800 994 9000, falls ihr noch was gesehen habt.

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0: an. Hello!
1: Hello!
0: So läuft es, Leute, und so geht's weiter. Schön, dass ihr mit dabei seid.
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1: Es ist das letzte Wiesnwochenende und wir wollen es natürlich gebührend abfeiern mit euch. Schön, dass ihr mit dabei seid. Wir haben hohen Besuch heute aus Tokio, ist mir gesagt worden. Ja. So wird es richtig ausgesprochen. Sakura ist da. Hello!
2: Hello!
1: Das Schöne an Sakura ist, die jodelt immer. Ja, jetzt ist natürlich die Frage, warum Sakura aus Japan jodelt.
2: Ich bin in Japan,
1: So, ich habe natürlich alles verstanden. Wir haben natürlich hier eine Übersetzerin. Dein Name ist?
3: Kaori, hallo.
1: Was ist jetzt der Grund, warum wird gejodelt in Japan?
3: Sie hat als Kind schon das Jodel von deutschen Jodel zwar schon gehört und das hat sie so begeistert und dachte sie, das ist das, was ich dann machen möchte.
1: Kann ich auch jodeln lernen?
2: Narimasu.
1: Was muss ich denn machen?
3: Möchten Sie nachmachen?
1: Bitte, probieren wir es. Ich mach's mal nach. Ja, bitte.
2: Okay. Blumenstimme, Kopfstimme, Kehlkopfstimme.
1: Alles klar? Okay.
2: Oh.
1: Okay. Oh.
2: Ja. Ja.
1: Dori, ori, ori. Dori, ori, ori. Gut. Wenn das Sakura aus Japan zu Schneiderin sagt, ist das wunderbar. Können wir noch was hören? Einen Abschlussjodler?
2: Ah, natürlich.
1: Das anhören in Bayern und das von Tokio. Also, Dankeschön!
2: Danke vielmals!

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3: Kurz nach 8:30, das Antenne Bayern Verkehrszentrum. Wir wollen, dass ihr gut ankommt. Schauen auf die A73 Bamberg Richtung Nürnberg. Auf Höhe Forchheim Nord steht ein kaputtes Auto. Bitte in dem Bereich vorsichtig fahren. Hier sind die Personen ausgestiegen und auf der Fahrbahn unterwegs. Die neuesten Blitzer bayernweit nur bei uns. Da steht einer auf der A8 in Oberbayern, Höhe Bad Feilenbach. 120 sind erlaubt. In Niederbayern wird auf der A3 bei Passau geblitzt, im 100er Bereich. Und wir haben noch einen im Mittelfranken auf der B13. Bei Ansbach. Und wenn ihr noch was habt, Staus oder Blitzer, immer gerne kostenlos melden unter der 0800 994 9000.
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1: Antenne Bayern, schön, dass ihr mit dabei seid. Wir sind mittendrin auf der Wiesn. Es ist der Countdown angezählt, das letzte Wiesnwochenende. Wir backen euch Ei. Wir holen euch mit raus, auch wenn ihr ganz woanders seid. Schön, dass ihr mit dabei seid. Servus!
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0: 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Hinter den Kulissen, hinter den Zelten ist es auch mal sehr spannend, umherzugehen. Wenn dann die Menschen aus den Zelten kommen, Ruhephasen suchen. Wie diese Truppe hier. Wer seid ihr? Servus.
1: Grüß dich, ich bin der Andi aus der Wein.
2: Ich bin der Georg aus Greiburg.
3: Ich bin der Radek aus Halbergmoos.
4: Ich bin der Thomas aus Fürstenfeldbruck.
0: So, hier ist eine Connection Oberpfalz-Oberbayern, oder?
1: Alle.
0: Aus der Wein.
1: Aus der Wein, ja.
0: Ja, da haben sie dich hergebracht, oder? Kommst du auch wieder zurück?
1: Nein, nimmer.
0: Also, wie ich so sehe bei euch, war es bisher sehr schön, oder?
4: Sehr gemütlich.
0: Hat's geschmeckt da?
4: Ja, kurz also das Essen.
0: Ja,
4: kurz
0: ja.
4: Essen, kurz Bier.
0: Das Bier auch.
4: Ja.
0: Wie oft seid ihr so im Durchschnitt auf der Wiesn?
2: Ja, zweimal im Jahr.
0: Gibt's irgendwas, was man immer machen muss auf der Wiesn, sonst wäre es kein Wiesnbesuch gewesen?
3: Ja, Bier trinken, ne?
0: Sonst vielleicht noch was anderes, irgendwas fahren?
2: Ja, der Looping natürlich.
0: Ah, der Fünfer, oder was?
2: Selbstverständlich.
0: So schaust du aus. Hast du nur vor dir oder machst du dann erst noch?
2: Nur vor mir.
0: Oh, und du aus der Wein, fährst du mit oder schaust du eher gemächlich oberpfälzisch zu?
1: Naja, wenn ich meine Hand halte, dann fahr ich schon mit, gell?
0: Wolltest du nur jemanden grüßen?
3: Ja, ich grüße meine Frau und meine Kinder.
0: Der kommt schon wieder. Du nur jemand?
2: Alle, die mich kennen.
0: So, und wir grüßen ganz Bayern vom Oktoberfest. Ich wünsche euch noch viel Spaß.
3: Danke.
1: Danke.
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2: Das Antenne Bayern Wetter. Heute Nacht ist es meistens klar bei uns, später in einigen Niederungen, dass es ein bisschen neblig wird. Die Temperaturen gehen runter auf 12 bis 5 Grad, im Moment noch angenehme 15 Grad in Straubing in Niederbayern, in Bad Kissingen, Unterfranken und auch in Immenstadt im Allgäu sind es im Moment 14 Grad. Morgen dann gibt es richtig schönes Sonntagssonnenwetter. Am Nachmittag kommen dann in Unterfranken Schauer auf, vereinzelt auch Gewitter. Da geht es aber davor nochmal rauf auf 18 bis 23 Grad.
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2: Mit Katrin Steinberger, grüß Gott. Im Raum Mittenwald und anderen Teilen von Oberbayern läuft immer noch die Fahndung nach Waffendieben. Sie sollen gestern früh in Innsbruck mehrere Gewehre erbeutet haben und danach mit einem gestohlenen Auto über die Grenze zu uns nach Bayern abgehauen sein. Drei Verdächtige sind schon festgenommen worden. Sie dürften auf jeden Fall beteiligt gewesen sein. Bei ihnen wurden Gewehre aus dem Laden sichergestellt. Es könnten aber noch mehr Personen an der Aktion beteiligt gewesen sein. Das Familienticket der Deutschen Bahn bleibt. Das Sommerferienangebot werde zu einem festen Bestandteil, sagte Bahnchefin Palla der Bild. Das Ticket kostet 99,99 Euro für Hin- und Rückfahrt im ICE inklusive Sitzplatzreservierung. Es gilt für zwei Erwachsene sowie bis zu vier Kinder. Schon über 200.000 Reisende waren damit unterwegs. Viele Verbraucher würden gerne noch öfter mit Karte oder Smartphone zahlen, aber manche Geschäfte oder Restaurants nehmen nur Bargeld. Wie eine YouGov-Umfrage zeigt, könnte mehr als jeder zweite Erwachsene in diesem Jahr mindestens einmal nicht wie gewünscht bargeldlos bezahlen. Bundesfinanzminister Klingbeil will das mit einem Gesetz ändern. Antenne Bayern-Reporterin Katrin Müller.
3: Noch relativ oft heißt es im Café, Restaurant oder in kleineren Geschäften, wir nehmen nur Bargeld. Obwohl inzwischen immer mehr Menschen hierzulande auch kleine Beträge lieber per Karte oder Smartphone zahlen. Mit 56% lag der Anteil derjenigen, die statt bargeldlos dann mit Münzen und Scheinen zahlen mussten, in diesem Jahr sogar höher als in der gleichen Umfrage vor 5 Jahren.
2: Heute ist Tag der Deutschen Einheit. Die zentrale Feier dazu hat in Bremen stattgefunden. Mit dabei neben Bundeskanzler Merz auch Bundespräsident Steinmeier. Er erinnerte an das Glücksgefühl im Jahr 1989.
4: Die erste friedliche Revolution in Deutschland, eine Revolution für Freiheit und Demokratie. Niemals dürfen die Herausforderungen der Gegenwart diesen Glücksmoment in der deutschen Geschichte verdrängen.
2: Bundespräsident Steinmeier. Die Frauen des FC Bayern bleiben an der Spitze der Fußball-Bundesliga. Sie haben das Topspiel bei Eintracht Frankfurt mit 1:0 gewonnen. Clara Bühl traf in der 18. Minute. Dämpfer gab es aber auch für die Siegerinnen. Julia Gwin verletzte sich kurz vor Schluss am Fuß und musste ausgewechselt werden. Morgen spielen die Nürnbergerinnen daheim gegen Hoffenheim. Und das trendet gerade online. Wann ist eigentlich wieder Zeitumstellung? Das fragen sich anscheinend gerade ziemlich viele. Bei Google wird das Thema jedenfalls gerade häufig gesucht und liegt bei den Trends ziemlich weit oben. Aber es dauert noch. Erst am Wochenende 24. auf 25. Oktober ist Schluss mit der Sommerzeit. Dann stellen wir die Uhr nachts um eine Stunde zurück. Heißt also eine Stunde länger schlafen oder vielleicht auch eine Stunde länger Party machen. Ohne dass Nachtschlaf verloren geht. Kurz nach 9 das Antenne Bayern Verkehrszentrum. Wir wollen, dass ihr gut ankommt. Auf der A93 Holledau Richtung Regensburg. Bitte vorsichtig fahren. Zwischen Regensburg West und Regensburg Pfaffenstein sind Fahrradfahrer gerade auf der Autobahn unterwegs. Ansonsten freie Fahrt auf Bayernstraßen. Noch die neuesten Blitzer bayernweit bei uns. In Oberbayern steht einer auf der B20 bei Marktl. In der Oberpfalz wird bei Chemnat geblitzt auf der B22. Und nochmal einer auf der B20, dieses Mal in Niederbayern bei Eiterhofen. Da ist Tempo 100 erlaubt. Und wenn ihr noch was habt, Staus oder Blitzer, gerne immer kostenlos melden bei uns unter der 0800 994 9000.
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6: Antenne Bayern live vor einem der, wie mir gesagt wurde, schönsten Fahrgeschäfte auf der Wiesn. Die wilde Maus. Ja, mit dem Lenz, du gibst halt auch nicht nach.
7: Schiederin, du musst was fahren. Toboggan hast du jetzt schon gemeint.

0: begeistert und wilde Maus, da lassen wir uns jetzt einmal gescheit durchbeideln.
1: Ich habe ein bisschen was im Magen. Wie schaut das aus?
0: Ja, muss durchhalten und wenn du nicht durchhältst, ich halte dich fest und falls du rausfliegst, wäre eine Stelle bei Antenne frei.
1: Alles klar, danke schön für dieses Gespräch. Was jetzt dann folgt, ich garantiere für nichts. Servus!
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0: Antenne Bayern, kurz vor dem wilden Maus-Drama. Mit dem Lenz. Die wilde Maus ist ja so, dass man sagt, es sind die Kurven, ne?
1: Es sind die Kurven und die Höhe, die es ein bisschen ausmachen. Der Schwung, deswegen ist ja die wilde Maus.
0: So, wir nehmen jetzt Platz, natürlich vorne. Wie soll es auch anders sein? Ansonsten wäre das Fahrgefühl ja nicht so schön.
1: Wunderbar.
0: Aber jetzt geht's geschroll aus. Meine Damen und Herren, muss ich das jetzt wirklich am vorletzten Tag noch machen, Lenz?
1: Schiederin, du kannst doch nicht deinen Praktikanten den ganzen Tag nachschicken und selber nichts probieren.
0: Ja, du hast ja Spaß dran.
1: Ja, Wiesenfeeling. Wir haben jetzt einfach Spaß. Aber wenn man natürlich den Anfängerfehler macht, vorher was zu essen.
0: Also das Händel, der Kaiserschmarrn und die gebrannten Mandeln waren jetzt nicht gut, sagst du?
1: Nein, das sagt er jetzt ein bisschen grüß Gott, gell? Es klopft unten.
0: Oh mein Gott, es geht nach oben.
1: Und nur
0: oh nein. Oh Gott, nein, wir fallen.
1: Und rum.
0: Oh Gott, und jetzt geht's runter. Nein, es geht runter. Oh Gott, die Achterbahn kommt. Ja, wow. Oh mein Gott. Mein Bandscheibe ist dahin. Nochmal, nochmal. Yeah. Jetzt habe ich Spaß, weil wir jetzt wieder da sind. Aber es war schön mit dir.
1: Es war mir eine Ehre, Schiederin, und der Osteopath ist bei der wilden Maus sowieso inklusive.

0: das Antenne Bayern Verkehrszentrum. Wir wollen, dass ihr gut ankommt. Uns liegen im Moment keine Meldungen vor. Freifahrt auf Bayern Straßen. Die neuesten Blitzer bayernweit. Nur bei uns in der Oberpfalz wird auf der B22 bei Erbendorf geblitzt. Auf der A9 in Oberbayern, Höhe Kipfenberg, steht einer. Und noch einer in Mittelfranken auf der B13 bei Weidenbach. Wenn ihr noch was habt, Staus oder Blitzer, meldet uns immer gerne kostenlos unter der 0800 994 9000.
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3: Antenne Bayern live von der Wiesn. So, jetzt muss ich aber wieder mal mein Bandscheiben ein bisschen einrenken, Leute. Nach der wilden Maus. Die Menschen freuen sich, dass wir da sind. Wie man hört, ein kleiner Jubel von hier. So, also wenn ihr vorbeikommen wollt, wir sind ja noch da. Aber schön, dass ihr auch da draußen mit dabei seid. Servus!
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0: Antenne Bayern hinter den Zelten heute mal unterwegs. Wer seid ihr?
1: Ich bin der Hubert Ziegelmeier.
2: Ich bin die Diana.
3: Und der Kurt.
0: Ihr Lieben, was ist das Schönste auf der Wiesn für euch?
3: Das Augustinerbier.
2: Ebenfalls.
0: Wollen wir die Daheimgebliebenen mal grüßen?
2: Oh ja, viele Grüße, Mama, und an die ganzen Weilheimer.
1: Ich grüße alle im Landkreis München, besonders Ismaning, und bleibt uns alle gesund und vielleicht zeigen wir uns noch in irgendeinem Zettel, wo ich unterwegs bin.
0: Das glaube ich.
3: Ja, ich mache dasselbe. Alle Weilheimer und alle Bekannten und Verwandten, viele Grüße an euch alle. Und wir grüßen natürlich ganzen Zuhörer von Antenne Bayern.
0: Grüße, eine schöne Wiesn noch.
2: Danke. Ja.

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2: Das Antenne Bayern Wetter. In der Nacht ziehen von Baden-Württemberg her mehr Wolken auf, Nebel breitet sich aus, die Temperaturen sinken auf 12 bis frische 4 Grad. Morgen dann überwiegend trocken, am Abend im Westen
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2: Das Antenne Bayern Wetter. In der Nacht ziehen von Baden-Württemberg her mehr Wolken auf.

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1: Mit Katrin Steinberger. Grüß Gott. Der Tag der Deutschen Einheit wird im oberfränkischen Mödlareuth heute besonders gefeiert. Bayern-Reporter Yves Simon.
2: Mödlareuth hat gerade mal 55 Einwohner. Davon leben 21 bei uns in Bayern, 34 aber bis heute in Thüringen. Bis zur Wiedervereinigung war der Ort am Tannbach geteilt, daher auch der Name Little Berlin. Organisationen haben zu einem Demokratiefest eingeladen. Parallel dazu haben auch Veranstaltungen von AfD und CSU stattgefunden.
1: Passend zur Feier der Wiedervereinigung wünscht sich die Ostbeauftragte der Bundesregierung Kaiser mehr politische Repräsentation. Aus ihrer Sicht solle eine Frau aus Ostdeutschland Nachfolgerin für Bundespräsident Steinmeier werden. Auch 36 Jahre nach dem Ende der DDR gäbe es große Unterschiede zwischen Ost und West, zum Beispiel bei den Einkommen und Vermögen. Im Januar wird über die Nachfolge von Steinmeier abgestimmt. Europäer und die US-Regierung feiern die geplante Freigabe von Öl- und Dieselreserven als großen Schritt im Kampf gegen hohe Spritpreise. Aus Sicht der Ökonomin Samina Sultan vom Institut der Deutschen Wirtschaft bringt dieser Schritt, wenn, nur kurzfristig Entlastung. Diana Kramer berichtet.
3: Die Freigabe der Reserven der G7-Staaten sei ähnlich wie der Tankrabatt. Ein Pflaster, das kurzfristig Linderung verschaffen kann. Die grundlegende Problematik bleibt aber bestehen, sagt die Expertin. Für eine dauerhafte Normalisierung der Energie und damit auch der Spritpreise könne aus ihrer Sicht nur eine Aufhebung der Blockade der Straße von Hormuz sorgen. Für 4 Monate wollen die G7-Staaten insgesamt 100 Millionen Barrel Rohöl und Diesel freigeben. Diese sind als Notreserven national eingelagert.
1: Mehr als jeder zweite Erwachsene konnte in diesem Jahr mindestens einmal, nicht wie gewünscht, bargeldlos bezahlen. Mit 56% lag der Anteil in der YouGov-Umfrage sogar etwas höher als vor 5 Jahren. Die Mehrheit derjenigen, die nicht mit Karte oder Smartphone zahlen konnten, berichteten von 2 bis 5 Fällen im laufenden Jahr. Bundesfinanzminister Klingbeil will, dass Geschäfte und Restaurants in Zukunft auch digitale Zahlungen anbieten müssen. Bisher sind in diesem Jahr richtig viele Menschen auf das Münchner Oktoberfest gekommen. Telefonica hat Mobilfunkdaten ausgewertet. Demnach waren es bis inklusive Mittwoch 5,2 Millionen Besucher, rund 700.000 mehr als im gleichen Zeitraum letztes Jahr. Besonders groß war der Ansturm heute, weswegen unter anderem vorübergehend die Haupteingänge zur Wiesn geschlossen wurden. Und das trendet gerade online. Wann ist eigentlich wieder Zeitumstellung? Das fragen sich gerade anscheinend richtig viele, denn bei Google wird das Thema gerade ziemlich oft gesucht, liegt bei den Trends ziemlich weit oben. Es dauert aber noch. Erst am Wochenende, 24. und 25. Oktober, ist Schluss mit Sommerzeit und dann stellen wir die Uhren wieder um 1 Stunde zurück. Heißt also 1 Stunde länger schlafen. Das Antenne Bayern Verkehrszentrum. Wir wollen, dass ihr gut ankommt. Uns liegen im Moment keine Meldungen vor. Freifahrt auf Bayern Straßen. Die neuesten Blitzer bayernweit nur bei uns. Niederbayern Bodenmais. Da wird in der Bahnhofstraße geblitzt. In der Oberpfalz auf der B22 steht bei Chemnat einer und in Oberbayern in Nussdorf wird in der Brandenburger Straße geblitzt. Wenn ihr noch was habt, Staus oder Blitzer, meldet uns immer gerne kostenlos unter der 0800 994 9000.
0: Schönen Abend und diese Songs gibt's gleich. 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

0: sorry. No.
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Das Antenne Bayern Verkehrszentrum. Wir wollen, dass ihr gut ankommt. Wir schauen auf die A70 Bamberg Richtung Schweinfurt-Werneck. Zwischen Schonungen und Gochsheim steht ein kaputtes Auto und blockiert im Moment die rechte Spur. Die neuesten Blitzer bayernweit nur bei uns. In Oberbayern auf der B20 beim Marktl steht einer. Nochmal auf der B20. Dieses Mal in Niederbayern, Höhe Alterhofen. Hier ist 100 erlaubt. Und ein Blitzer auch in Mittelfranken auf der B13 bei Ansbach im 60er Bereich. Wenn ihr noch was habt, Staus oder Blitzer, meldet uns immer gerne kostenlos unter der 0800 994 9000.

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3: Das Antenne Bayern Wetter. In der Nacht ziehen von Baden-Württemberg her mehr Wolken.

0: auf, Nebel breitet sich aus, die Temperaturen sinken auf 12 bis frische 4 Grad. Morgen dann überwiegend trocken, am Abend im Westen Schauer möglich.
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0: Mit Katrin Steinberger, grüß Gott. In Eichstätt ist dieses Wochenende Kirchweihmarkt und morgen wird der neue Bischof Christian Würz in sein Amt eingeführt. Bayern-Reporter Felix Roderer in Oberbayern.
2: Die Innenstadt ist...
0: Das Antenne Bayern-Wetter. In der Nacht ziehen von Baden-Württemberg her mehr Wolken auf, Nebel breitet sich aus, die Temperaturen sinken auf 12 bis frische 4 Grad. Morgen dann überwiegend trocken, am Abend im Westen Schauer möglich.
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0: Mit Katrin Steinberger. Grüß Gott. In Eichstätt ist dieses Wochenende Kirchweihmarkt und morgen

0: Christian Würz in sein Amt eingeführt. Ballenreporter Felix Roderer in Oberbayern.
1: Die Innenstadt ist deshalb für Autos komplett gesperrt. Da stehen ja auch überall die ganzen Buden und Sitzgelegenheiten. Auch morgen bei der Amtseinführung von Christian Würz hier in Eichstätt wird viel los sein. Mit 55 Jahren ist er der jüngste Diözesenbischof in Deutschland. Würz gilt als modern und gesprächsbereit und ist auch offen für Reformen innerhalb der Kirche.
0: Viele stärken ein Land. Unter diesem Motto wurde der Tag der Deutschen Einheit heute gefeiert, mit der zentralen Veranstaltung in diesem Jahr in Bremen. In einem ökumenischen Gottesdienst warnten Geistliche davor, Schwächere auszugrenzen. Einheit und Zusammenhalt könnten nur da tragen, wo Menschen sie mit Haltung und Überzeugung lebten. Zum Bürgerfest in Bremen werden das ganze Wochenende über insgesamt mehr als 400.000 Menschen erwartet. Die Deutsche Bahn führt das Familienticket dauerhaft ein. Bahnchefin Paller bestätigte gegenüber der Bild, dass das bisher befristete Sommerangebot fest ins Sortiment kommt. Für 99,99 Euro können zwei Erwachsene und bis zu vier Kinder im ICE hin- und zurückfahren, Sitzplatzreservierung inklusive. Zara hat ein Kinder-Halloween-Kostüm aus dem Sortiment genommen, nachdem Kritiker Parallelen zur Kleidung von KZ-Häftlingen im Nationalsozialismus bemängelt hatten. Und das nicht zum ersten Mal. Diana Kramer berichtet.
2: 2014 sorgte ein blau-weiß gestreiftes Kinderhemd für Aufsehen, das einen gelben sechszackigen Stern auf der Brust hatte und an Judensterne erinnerte. 2007 waren neben Blumen auch Hakenkreuze auf einer Stofftasche von Zara. Dieses Mal ist es ein Halloween-Kostüm. Jacke und Hose blau-weiß gestreift mit Aufdrucken, die aussahen wie Stacheldraht und Aufnähern, die an Häftlingsnummern erinnerten. Zara erklärte, man bedauere jedes Missverständnis.
0: Die Frauen des FC Bayern bleiben an der Spitze der Fußball-Bundesliga. Sie haben das Topspiel bei Eintracht Frankfurt mit 1:0 gewonnen. Clara Bühl traf in der 18. Minute. Einen Dämpfer gab es aber für die Siegerinnen. Julia Gwin verletzte sich kurz vor Schluss am Fuß und musste ausgewechselt werden. Morgen spielen die Nürnbergerinnen daheim gegen Hoffenheim. Und das trendet gerade online. Eurowings hat aktuell eine Aktion mit dem Titel Name a Plane gestartet. Die Airline sucht damit vier Menschen, deren Vornamen in Zukunft auf Airbus A320-Maschinen stehen soll. Voraussetzung: Nominiert können nur Menschen werden, die anderen mit Hilfsbereitschaft, ehrenamtlichem Engagement oder kleinen Gesten den Alltag erleichtern. Noch bis 11. Oktober können Vorschläge eingereicht werden. Im Dezember sollen dann die Namen bekannt gegeben werden. Das Antenne Bayern Verkehrszentrum. Wir wollen, dass ihr gut ankommt. Wir schauen auf die A70 Bamberg Richtung Schweinfurt-Werneck. Zwischen Schonungen und Gochsheim steht ein kaputtes Auto und blockiert im Moment die rechte Spur. Die neuesten Blitzer bayernweit nur bei uns. Wir schauen nach Unterfranken, nach Teilheim. Da wird in der Bibelriederstraße geblitzt. Dann in Niederbayern ein Blitzer auf der B388 bei Gankhofen. Tempo 100 ist erlaubt. Und in Gilching in der Bodenseestraße steht auch noch einer. Wenn ihr noch was habt, Staus oder Blitzer, meldet uns immer gerne kostenlos unter der 0800 994 9000.
3: Schönen Abend.

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0: Miley Cyrus, Bass Persuade.

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1: Das Antenne Bayern Verkehrszentrum. Wir wollen, dass ihr gut ankommt. Die A3 Nürnberg Richtung Passau. Bitte Vorsicht zwischen Schwarzach und Metten. Hier liegen Fahrzeugteile auf der linken Spur. Dann im weiteren Verlauf zwischen Eicher vom Wald und Passau. Auch hier Gegenstände auf der Autobahn. Ein Spoiler ist es. Die linke Spur ist blockiert. Dann die A93 Regensburg Richtung Holledau. Zwischen Elsendorf und Eigelsbach eine ungesicherte Unfallstelle. Bitte vorsichtig fahren. Die Personen sind ausgestiegen und es liegen auch Gegenstände auf der Autobahn verteilt. Die neuesten Blitzer bayernweit nur bei uns. So in Oberfranken wird auf der B85 geblitzt bei Neudrossenfeld. In Oberbayern in Nussdorf, in der Brandenburger Straße und auch in der Oberpfalz steht ein Blitzer. Da auf der B22 bei Eberndorf. Wenn ihr noch was habt, Staus oder Blitzer, meldet uns immer gerne kostenlos unter der 0800 994 9000.

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2: Das Antenne Bayern Wetter. Von Baden-Württemberg her ziehen mehr Wolken rein, stellenweise breitet sich auch Nebel aus. Die Temperaturen 12 Grad bis kalte 4 Grad im Moment. Heute bleibt es dann tagsüber überwiegend trocken, am Abend kann es im Westen dann Schauer geben.
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2: Mit Katrin Steinberger, grüß Gott. Von Franken direkt nach Griechenland. Unsere deutsche Fußballnationalmannschaft ist direkt nach dem Abschlusstraining von Herzogenaurach aus nach Thessaloniki geflogen. Dort findet ihr heute

0: Abend das Nations League-Rückspiel gegen die Griechen statt. Das 0:1 aus dem Hinspiel in Augsburg soll vergessen gemacht werden. Das Training am Homeground in Herzogenaurach war vielversprechend, meint Bundestrainer Jürgen Klopp.
1: Das ist einfach mal eine ganz, ganz tolle Atmosphäre, also extrem hohe Qualität im Training und Niveau war echt hoch. Was wir davon jetzt dann in diesem Spiel von Anfang an schon sehen, da müsst ihr echt warten.
0: Anpfiff ist um 20.45 Uhr. Nach dem Einbruch in ein Waffengeschäft in Innsbruck Abend das Nations League-Rückspiel gegen die Griechen statt. Das 0:1 aus dem Hinspiel in Augsburg soll vergessen gemacht werden. Das Training am Homeground in Herzogenaurach war vielversprechend, meint Bundestrainer Jürgen Klopp.
1: Das ist einfach mal eine ganz, ganz tolle Atmosphäre, also extrem hohe Qualität im Training und Niveau war echt hoch. Was wir davon jetzt dann in diesem Spiel von Anfang an schon sehen, da müsst ihr echt warten.
0: Anpfiff ist um 20.45 Uhr. Nach dem Einbruch

0: In Innsbruck sitzen drei mutmaßliche Täter jetzt in Oberbayern in Untersuchungshaft. Ein Ermittlungsrichter hat Haftbefehle gegen die Männer erlassen. Unter ihnen sollen ein Niederländer und ein Franzose sein. Sie sollen am Freitag etliche Waffen erbeutet und damit über die Grenze nach Bayern geflüchtet sein. Bei Mittenwald wurden sie festgenommen. Das Familienticket der Deutschen Bahn kommt gut an. Über 200.000 Reisende haben das Angebot in den Sommerferien genutzt und jetzt wird es dauerhaft angeboten. Das kündigte Bahnchefin Palla gegenüber der Bild an. Mit 99,99 € für Hin- und Rückfahrt im ICE ist es attraktiv. Zwei Erwachsene und bis zu vier Kinder fahren damit. Die ostdeutsche Wirtschaft hinkt der westdeutschen mehr als drei Jahrzehnte nach der Wiedervereinigung immer noch hinterher. Und der Abstand verringert sich kaum noch. Das zeigen Zahlen des Instituts der deutschen Wirtschaft. Thomas Bockt berichtet.
1: Die ostdeutschen Flächenländer erreichen 79% der Wirtschaftskraft des Westens und haben über Jahre immer weiter aufgeholt, bis zur Corona-Zeit. Seitdem stagniert der Prozess. Das größte Defizit sieht das Institut der deutschen Wirtschaft im Forschungsbereich, in dem Personal aus dem Osten fehle. Aber auch bei Investitionen herrsche Stillstand.
0: Eine neue Studie von SOS Kinderdörfer und Terre des Hommes zeigt, künstliche Intelligenz bringt Chancen, ist für Kinder und Jugendliche aber auch gefährlich. KI ist bereits Teil ihres Alltags in Schulen, sozialen Medien und Unterhaltung. Kinder seien aber zu wenig vor Deepfakes und manipulativen Algorithmen geschützt. Die Autoren fordern deshalb strengere Gesetze, berichtet das Redaktionsnetzwerk Deutschland. Und das trendet gerade online. Der öffentlich verspottete Strandkorb von Staatsminister Philipp Amthor. Er zieht vom Kanzleramt nach Uckermünde. Amthor hat ihn jetzt an eine Pflegeeinrichtung für Menschen mit Behinderung gespendet. In einer Folge der ZDF-Doku-Serie Inside CDU hatte sich Amthor dabei filmen lassen, wie der Strandkorb gerade geliefert worden ist. Amthor hatte sowohl den Strandkorb als auch dessen Transport selbst bezahlt. Sollte man an der Stelle auf jeden Fall mit dazu sagen. In den sozialen Medien war trotzdem schnell von spätrömischer Dekadenz die Rede. Das Antenne Bayern Verkehrszentrum. Wir wollen, dass ihr gut ankommt. Die A93 Regensburg Richtung Holledau haben wir. Zwischen Elsendorf und Eigelsbach ist ein Unfall passiert. Der Standstreifen ist blockiert. Die neuesten Blitzer bayernweit nur bei uns. In Schwaben in Augsburg steht ein Blitzer in der Blücherstraße. In Oberbayern wird in Waldkraiburg in der Adlergebirgsstraße geblitzt. Noch in Niederbayern steht einer auf der B85 bei Brackenbach. Und wenn ihr noch was habt, Staus oder Blitzer, meldet uns immer gerne kostenlos. Einfach durchklingeln 0800 994 9000.
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2: Das Antenne Bayern Verkehrszentrum. Wir wollen, dass ihr gut ankommt. Die A93 Regensburg Richtung Holledau haben wir. Zwischen Elsendorf und Eigelsbach ist ein Unfall passiert. Der Standstreifen ist blockiert. Und die neuesten Blitzer bayernweit nur bei uns. Auf der A9 in Oberbayern steht ein Blitzer bei Kipfenberg. In Mittelfranken auf der B13 Höhe Ansbach und in der Oberpfalz wird auf der B22 geblitzt bei Chemnatt. Und wenn ihr noch was habt, Staus oder Blitzer, meldet uns immer gerne kostenlos. Einfach durchklingeln 0800 994 9000.
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2: Das Antenne Bayern Wetter. Von Baden-Württemberg her ziehen mehr Wolken rein, stellenweise breitet sich auch Nebel aus. Die Temperaturen 12 Grad bis kalte 4 Grad im Moment. Heute bleibt es dann tagsüber überwiegend trocken, am Abend kann es im Westen dann Schauer geben.
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2: Mit Katrin Steinberger, grüß Gott. Im Raum Mittenwald und anderen Teilen von Oberbayern läuft immer noch die Suche nach Waffendieben. Sie sollen Freitag früh in Innsbruck mehrere Gewehre erbeutet haben. Danach sind sie mit einem gestohlenen Auto über die Grenze zu uns nach Bayern geflüchtet. Drei Verdächtige sind schon festgenommen, sie sitzen auch schon in Untersuchungshaft. Bei ihnen wurden Gewehre aus dem Laden sichergestellt. Es könnten aber noch mehr Personen an der Aktion beteiligt gewesen sein. Das Familienticket der Deutschen Bahn bleibt. Das Sommerferienangebot werde zu einem festen Bestandteil, sagte Bahnchefin Palla der Bild. Das Ticket kostet 99,99 Euro für Hin- und Rückfahrt im ICE. Inklusive Sitzplatzreservierung und gilt für zwei Erwachsene.

0: Wiederholung nicht betroffen. ABC 123 und Passwort 1. Das sind die zwei Passwörter, die ein aktuelles Negativ-Ranking anführen, weil sie zu einfach sind. Auf Platz 11 der Liste landet zum ersten Mal eine Fußballkombination, und zwar Schalke 04. Auch keine gute Idee, oder Ronny Thorau?
1: Ja, natürlich, weil wenn jemand weiß, dass ich Schalke-Fan bin und viele Fußballfans halten sowas ja nicht gerade geheim, dann liegt einfach der Versuch nahe, Schalke 04 mal als Passwort zu versuchen. Die Telekom hat dieses Ranking schlechter Passwörter veröffentlicht und das beruht auf Listen wirklich geklauter und im Darknet zu findender Passwörter.
0: Jonas Urbig steht auch gegen Griechenland im Tor der deutschen Fußballnationalmannschaft. Bundestrainer Jürgen Klopp hat bestätigt, dass der 23-Jährige vom FC Bayern heute in Thessaloniki wieder spielt. Eigentlich war mit dem Debüt von Finn Dahmen gerechnet worden. Urbig soll aber Spielpraxis sammeln, weil er beim FC Bayern nur Ersatz hinter Manuel Neuer ist. Anstoß ist um 20.45 Uhr. Zu sehen ist das Spiel bei RTL. Und das trendet gerade online. Wann ist eigentlich wieder Zeitumstellung? Das fragen sich gerade anscheinend richtig viele, denn bei Google wird das Thema gerade ziemlich oft gesucht, liegt bei den Trends ziemlich weit oben. Es dauert aber noch. Erst am Wochenende 24. 25. Oktober ist Schluss mit Sommerzeit und dann stellen wir die Uhren wieder um eine Stunde zurück. Heißt also eine Stunde länger schlafen. Das Antenne Bayern Verkehrszentrum. Wir wollen, dass ihr gut ankommt. Nichts los im Moment. Freie Fahrt auf Bayernstraßen. Die neuesten Blitzer Bayern weiten nur bei uns. In Mittelfranken wird auf der B13 bei Weidenbach geblitzt. In Niederbayern auf der A3 bei Passau. Und in Oberbayern steht ein Blitz auf der B20 bei Marktl. Und wenn ihr noch was habt, Staus oder Blitzer, meldet uns immer gerne kostenlos. Einfach durchklingeln 0800 994 9000.
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3: Das Antenne Bayern Verkehrszentrum. Wir wollen, dass ihr gut ankommt. Im Moment sieht alles gut aus. Freie Fahrt auf Bayernstraßen. Die neuesten Blitzer bayernweit. Nur bei uns, da schauen wir nach Unterfranken. Auf die B469 ein Blitzer bei Miltenberg. In Gilching, Oberbayern, wird in der Bodenseestraße geblitzt und in Niederbayern auf der B388 bei Ganghofen. Und wenn ihr noch was habt, Staus oder Blitzer, meldet uns immer gerne kostenlos. Einfach durchklingeln 0800 994 9000.
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0: Antenne Bayern Wetter. Von Baden-Württemberg her ziehen mehr Wolken rein, stellenweise breitet sich auch Nebel aus. Die Temperaturen 12 Grad bis kalte 4 Grad im Moment. Heute bleibt es dann tagsüber überwiegend trocken, am Abend kann es im Westen dann Schauer geben.
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0: Mit Katrin Steinberger, grüß Gott. In Eichstätt ist dieses Wochenende Kirchweihmarkt und morgen wird der neue Bischof Christian Würz in sein Amt eingeführt. Bayern-Reporter Felix Roderer in Oberbayern.
2: Die Innenstadt ist deshalb für Autos komplett gesperrt. Da stehen ja auch überall die ganzen Buden und Sitzgelegenheiten. Auch morgen bei der Amtseinführung von Christian Würz hier in Eichstätt wird viel los sein. Mit 55 Jahren ist er der jüngste Diözesenbischof in Deutschland. Würz gilt als modern und gesprächsbereit und ist auch offen für Reformen innerhalb der Kirche.
0: Drei mutmaßliche Einbrecher aus Innsbruck sitzen jetzt in Oberbayern in Untersuchungshaft. Ein Ermittlungsrichter erließ Haftbefehle gegen die 34, 30 und 19 Jahre alten Männer. Laut Polizei sollen die Verdächtigen ein Waffengeschäft in Innsbruck ausgeraubt und viele Waffen mitgenommen haben. Mit dem Diebesgut flüchteten sie offenbar über die Grenze nach Bayern. Bei Mittenwald wurden sie festgenommen. Die Deutsche Bahn macht das beliebte Familienticket zur Dauerlösung. Ab November kostet eine Hin- und Rückfahrt für Familien dauerhaft 99,99 Euro inklusive Reservierung im ICE. Gebucht werden kann ab dem 26. Oktober. Ursprünglich war das Familienticket ein Angebot zu den Sommerferien.